Wir sind ja durch unsere Entwicklung

Zunächst formulare ich von den Tagesheiligen.

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Danke, die Gabe, Norris, du Misericordia.

0: Im Namen des Vaters und des Sohnes und des Heiligen Geistes. Amen. Ich glaube an Gott,
1: den allmächtigen Vater, Schöpfer des Himmels und der Erde, und an Jesus Christus, seinen eingeborenen Sohn, unseren Herrn, der empfangen ist vom Heiligen Geist, geboren aus Maria, der Jungfrau, gelitten unter Pontius Pilatus, gekreuzigt, gestorben und begraben, abgestiegen zu der Hölle, am dritten Tage wieder aufgestanden von den Toten, aufgefahren in den Himmel, sitze zur Rechten Gottes des allmächtigen Vaters, von dannen erkommen wird zu richten die Lebendigen und die Toten. Ich glaube an den Heiligen Geist, die heilige katholische Kirche, Gemeinschaft der Heiligen, Nachlass der Sünden, Auferstehung des Fleisches und das ewige Leben. Amen.
0: Vater unser, der du bist im Himmel, geheiligt werde dein Name. Zu uns komme dein Reich, dein Wille geschehe, wie im Himmel als auch auf Erden.
1: Unser tägliches Brot gib uns heute und vergib uns unsere Schuld, wie auch wir vergeben unseren Schuldigern. Und führe uns nicht in Versuchung, sondern erlöse uns von dem Übel.
0: Gegrüßet seist du, Maria, voll der Gnade, der Herr ist mit dir. Du bist gebenedeit unter den Weibern, und gebenedeit ist die Frucht deines Leibes, Jesus, der in uns den Glauben vermehren.
1: Heilige Maria, Mutter Gottes, bitte für uns Sünder, jetzt und in der Stunde unseres Todes. Amen.
0: Gegrüßet seist du, Maria, voll der Gnade, der Herr ist mit dir. Du bist gebenedeit unter den Weibern, und gebenedeit ist die Frucht deines Leibes, Jesus, der in uns die Hoffnung stärkt.
1: Heilige Maria, Mutter Gottes, bitte für uns Sünder, jetzt und in der Stunde unseres Todes. Amen.
0: Gegrüßet seist du, Maria, voll der Gnade, der Herr ist mit dir. Du bist gebenedeit unter den Weibern, und gebenedeit ist die Frucht deines Leibes, Jesus, der in uns die Liebe entzündet.
1: Heilige Maria, Mutter Gottes, bitte für uns Sünder, jetzt und in der Stunde unseres Todes. Amen.
0: Ehre sei dem Vater und dem Sohn und dem Heiligen Geist.
1: Wie es war am Anfang, so auch jetzt und alle Zeit und die Ewigkeit. Amen.
0: Vater unser, der du bist im Himmel, geheiligt werde dein Name. Zu uns komme dein Reich, dein Wille geschehe wie im Himmel, als auch auf Erden.
1: Unser tägliches Brot gib uns heute und vergib uns unsere Schuld, wie auch wir vergeben unseren Schuldigern. Und führe uns nicht in Versuchung, sondern erlöse uns von dem Übel. Amen.
0: Gegrüßet seist du, Maria, voll der Gnade, der Herr ist mit dir. Du bist gebenedeit unter den Weibern, und gebenedeit ist die Frucht deines Leibes, Jesus, der für uns Blut geschwitzt hat.
1: Heilige Maria, Mutter Gottes, bitte für uns Sünder, jetzt und in der Stunde unseres Todes. Amen.
0: Gegrüßet seist du, Maria, voll der Gnade, der Herr ist mit dir. Du bist gebenedeit unter den Weibern, und gebenedeit ist die Frucht deines Leibes, Jesus, der für uns Blut geschwitzt hat.
1: Heilige Maria, Mutter Gottes, bitte für uns Sünder, jetzt und in der Stunde unseres Todes. Amen.
0: Gegrüßet seist du, Maria, voll der Gnade, der Herr ist mit dir. Du bist gebenedeit unter den Weibern, und gebenedeit ist die Frucht deines Leibes, Jesus, der für uns Blut geschwitzt hat.
1: Heilige Maria, Mutter Gottes, bitte für uns Sünder, jetzt und in der Stunde unseres Todes. Amen.
0: Gegrüßet seist du, Maria, voll der Gnade, der Herr ist mit dir. Du bist gebenedeit unter den Weibern, und gebenedeit ist die Frucht deines Leibes, Jesus, der für uns Blut geschwitzt hat.
1: Heilige Maria, Mutter Gottes, bitte für uns Sünder, jetzt und in der Stunde unseres Todes. Amen.
0: Gegrüßet seist du, Maria, voll der Gnade, der Herr ist mit dir. Du bist gebenedeit unter den Weibern, und gebenedeit ist die Frucht deines Leibes, Jesus, der für uns Blut geschwitzt hat.
1: Heilige Maria, Mutter Gottes, bitte für uns Sünder, jetzt und in der Stunde unseres Todes. Amen.
0: Gegrüßet seist du, Maria, voll der Gnade, der Herr ist mit dir. Du bist gebenedeit unter den Weibern, und gebenedeit ist die Frucht deines Leibes, Jesus, der für uns Blut geschwitzt hat.
1: Heilige Maria, Mutter Gottes, bitte für uns Sünder, jetzt und in der Stunde unseres Todes. Amen.
0: Gegrüßet seist du, Maria, voll der Gnade, der Herr ist mit dir. Du bist gebenedeit unter den Weibern, und gebenedeit ist die Frucht deines Leibes, Jesus, der für uns Blut geschwitzt hat.
1: Heilige Maria, Mutter Gottes, bitte für uns Sünder, jetzt und in der Stunde unseres Todes. Amen.
0: Gegrüßet seist du, Maria, voll der Gnade, der Herr ist mit dir. Du bist gebenedeit unter den Weibern, und gebenedeit ist die Frucht deines Leibes, Jesus, der für uns Blut geschwitzt hat.
1: Heilige Maria, Mutter Gottes, bitte für uns Sünder, jetzt und in der Stunde unseres Todes. Amen.
0: Gegrüßet seist du, Maria, voll der Gnade, der Herr ist mit dir. Du bist gebenedeit unter den Weibern und gebenedeit ist die Frucht deines Leibes, Jesus, der für uns Blut geschwitzt hat.
1: Heilige Maria, Mutter Gottes, bitte für uns Sünder, jetzt und in der Stunde unseres Todes. Amen.
0: Gegrüßet seist du, Maria, voll der Gnade, der Herr ist mit dir. Du bist gebenedeit unter den Weibern und gebenedeit ist die Frucht deines Leibes, Jesus, der für uns Blut geschwitzt hat.
1: Heilige Maria, Mutter Gottes, bitte für uns Sünder, jetzt und in der Stunde unseres Todes. Amen.
0: Ehre sei dem Vater und dem Sohn und dem Heiligen Geist.
1: Wie es war am Anfang, so auch jetzt und alle Zeit und die Ewigkeit. Amen.
0: O mein Jesus,
1: verzeih uns unsere Sünden, bewahre uns vor dem Feuer der Hölle, führe alle Seelen in den Himmel, besonders jene, die deiner Barmherzigkeit am meisten bedürfen.
2: Vater unser, der du bist im Himmel, geheiligt werde dein Name, zu uns komme dein Reich, dein Wille geschehe wie im Himmel, also auch auf Erden.
1: Unser tägliches Brot gib uns heute und vergib uns unsere Schuld, wie auch wir vergeben unseren Schuldigern. Und führe uns nicht in Versuchung, sondern erlöse uns von dem Übel. Amen.
2: Gegrüßet seist du, Maria, voll der Gnade, der Herr ist mit dir. Du bist gebenedeit unter den Weibern und gebenedeit ist die Frucht deines Leibes, Jesus, der für uns gegeißelt worden ist.
1: Heilige Maria, Mutter Gottes, bitte für uns Sünder, jetzt und in der Stunde unseres Todes. Amen.
2: Gegrüßet seist du, Maria, voll der Gnade, der Herr ist mit dir. Du bist gebenedeit unter den Weibern und gebenedeit ist die Frucht deines Leibes, Jesus, der für uns gegeißelt worden ist.
1: Heilige Maria, Mutter Gottes, bitte für uns Sünder, jetzt und in der Stunde unseres Todes. Amen.
2: Gegrüßet seist du, Maria, voll der Gnade, der Herr ist mit dir. Du bist gebenedeit unter den Weibern und gebenedeit ist die Frucht deines Leibes, Jesus, der für uns gegeißelt worden ist.
1: Heilige Maria, Mutter Gottes, bitte für uns Sünder, jetzt und in der Stunde unseres Todes. Amen.
2: Gegrüßet seist du, Maria, voll der Gnade, der Herr ist mit dir. Du bist gebenedeit unter den Weibern und gebenedeit ist die Frucht deines Leibes, Jesus, der für uns gegeißelt worden ist.
1: Heilige Maria, Mutter Gottes, bitte für uns Sünder, jetzt und in der Stunde unseres Todes. Amen.
2: Gegrüßet seist du, Maria, voll der Gnade, der Herr ist mit dir. Du bist gebenedeit unter den Weibern und gebenedeit ist die Frucht deines Leibes, Jesus, der für uns gegeißelt worden ist.
1: Heilige Maria, Mutter Gottes, bitte für uns Sünder, jetzt und in der Stunde unseres Todes. Amen.
2: Gegrüßet seist du, Maria, voll der Gnade, der Herr ist mit dir. Du bist gebenedeit unter den Weibern und gebenedeit ist die Frucht deines Leibes, Jesus, der für uns gegeißelt worden ist.
1: Heilige Maria, Mutter Gottes, bitte für uns Sünder, jetzt und in der Stunde unseres Todes. Amen.
2: Gegrüßet seist du, Maria, voll der Gnade, der Herr ist mit dir. Du bist gebenedeit unter den Weibern und gebenedeit ist die Frucht deines Leibes, Jesus, der für uns gegeißelt worden ist.
1: Heilige Maria, Mutter Gottes, bitte für uns Sünder, jetzt und in der Stunde unseres Todes. Amen.
2: Gegrüßet seist du, Maria, voll der Gnade, der Herr ist mit dir. Du bist gebenedeit unter den Weibern und gebenedeit ist die Frucht deines Leibes, Jesus, der für uns gegeißelt worden ist.
1: Heilige Maria, Mutter Gottes, bitte für uns Sünder, jetzt und in der Stunde unseres Todes. Amen.
2: Gegrüßet seist du, Maria, voll der Gnade, der Herr ist mit dir. Du bist gebenedeit unter den Weibern und gebenedeit ist die Frucht deines Leibes, Jesus, der für uns gegeißelt worden ist.
1: Heilige Maria, Mutter Gottes, bitte für uns Sünder, jetzt und in der Stunde unseres Todes. Amen.
2: Gegrüßet seist du, Maria, voll der Gnade, der Herr ist mit dir. Du bist gebenedeit unter den Weibern und gebenedeit ist die Frucht deines Leibes, Jesus, der für uns gegeißelt worden ist.
1: Heilige Maria, Mutter Gottes, bitte für uns Sünder, jetzt und in der Stunde unseres Todes. Amen.
2: Ehre sei dem Vater und dem Sohn und dem Heiligen Geist.
1: Wie es war am Anfang, so auch jetzt und alle Zeit und in Ewigkeit. Amen.
2: O mein Jesus,
1: verzeih uns unsere Sünden, bewahre uns vor dem Feuer der Hölle, führe alle Seelen in den Himmel, besonders jene, die deiner Barmherzigkeit am meisten bedürfen.
3: Vater unser, der du bist im Himmel, geheiligt werde dein Name, zu uns komme dein Reich, dein Wille geschehe wie im Himmel, als auch auf Erden.
1: Unser tägliches Brot gib uns heute und vergib uns unsere Schuld, wie auch wir vergeben unseren Schuldigern. Und führe uns nicht in Versuchung, sondern erlöse uns von dem Übel. Amen.
3: Gegrüßet seist du, Maria, voller Gnade, der Herr ist mit dir. Du bist gebenedeit unter den Weibern. Und gebenedeit ist die Frucht deines Leibes, Jesus, der für uns gegeißelt worden ist.
1: Heilige Maria, Mutter Gottes, bitte für uns Sünder, jetzt und in der Stunde unseres Todes. Amen.
3: Gegrüßet seist du, Maria, voller Gnade, der Herr ist mit dir. Du bist gebenedeit unter den Weibern. Und gebenedeit ist die Frucht deines Leibes, Jesus, der für uns mit Donnen gekrönt worden ist.
1: Heilige Maria, Mutter Gottes, bitte für uns Sünder, jetzt und in der Stunde unseres Todes. Amen.
3: Gegrüßet seist du, Maria, voller Gnade, der Herr ist mit dir. Du bist gebenedeit unter den Weibern. Und gebenedeit ist die Frucht deines Leibes, Jesus, der für uns mit Donnen gekrönt worden ist.
1: Heilige Maria, Mutter Gottes, bitte für uns Sünder, jetzt und in der Stunde unseres Todes. Amen.
3: Gegrüßet seist du, Maria, voller Gnade, der Herr ist mit dir. Du bist gebenedeit unter den Weibern. Und gebenedeit ist die Frucht deines Leibes, Jesus, der für uns mit Donnen gekrönt worden ist.
1: Heilige Maria, Mutter Gottes, bitte für uns Sünder, jetzt und in der Stunde unseres Todes. Amen.
3: Gegrüßet seist du, Maria, voller Gnade, der Herr ist mit dir. Du bist gebenedeit unter den Weibern. Und gebenedeit ist die Frucht deines Leibes, Jesus, der für uns mit Donnen gekrönt worden ist.
1: Heilige Maria, Mutter Gottes, bitte für uns Sünder, jetzt und in der Stunde unseres Todes. Amen.
3: Gegrüßet seist du, Maria, voller Gnade, der Herr ist mit dir. Du bist gebenedeit unter den Weibern. Und gebenedeit ist die Frucht deines Leibes, Jesus, der für uns mit Donnen gekrönt worden ist.
1: Heilige Maria, Mutter Gottes, bitte für uns Sünder, jetzt und in der Stunde unseres Todes. Amen.
3: Gegrüßet seist du, Maria, voller Gnade, der Herr ist mit dir. Du bist gebenedeit unter den Weibern. Und gebenedeit ist die Frucht deines Leibes, Jesus, der für uns mit Donnen gekrönt worden ist.
1: Heilige Maria, Mutter Gottes, bitte für uns Sünder, jetzt und in der Stunde unseres Todes. Amen.
3: Gegrüßet seist du, Maria, voller Gnade, der Herr ist mit dir. Du bist gebenedeit unter den Weibern. Und gebenedeit ist die Frucht deines Leibes, Jesus, der für uns mit Donnen gekrönt worden ist.
1: Heilige Maria, Mutter Gottes, bitte für uns Sünder, jetzt und in der Stunde unseres Todes. Amen.
3: Gegrüßet seist du, Maria, voller Gnade, der Herr ist mit dir. Du bist gebenedeit unter den Weibern. Und gebenedeit ist die Frucht deines Leibes, Jesus, der für uns mit Donnen gekrönt worden ist.
1: Heilige Maria, Mutter Gottes, bitte für uns Sünder, jetzt und in der Stunde unseres Todes. Amen.
3: Gegrüßet seist du, Maria, voller Gnade, der Herr ist mit dir. Du bist gebenedeit unter den Weibern. Und gebenedeit ist die Frucht deines Leibes, Jesus, der für uns mit Donnen gekrönt worden ist.
1: Heilige Maria, Mutter Gottes, bitte für uns Sünder, jetzt und in der Stunde unseres Todes. Amen.
3: Ehre sei dem Vater und dem Sohn und dem Heiligen Geist.
1: Wie es war im Anfang, so auch jetzt und alle Zeit und in Ewigkeit. Amen.
3: O mein Jesus,
1: verzeih uns unsere Sünden, bewahre uns vor dem Feuer der Hölle, führe alle Seelen in den Himmel, besonders jenen, die deiner Barmherzigkeit am meisten bedürfen.
0: Vater unser, der du bist im Himmel, geheiligt werde dein Name, zu uns komme dein Reich, dein Wille geschehe, wie im Himmel, also auch auf Erden.
1: Unser tägliches Brot gib uns heute und vergib uns unsere Schuld, wie auch wir vergeben unseren Schuldigern. Und führe uns nicht in Versuchung, sondern erlöse uns von dem Übel. Amen.
0: Gegrüßet seist du, Maria, voller Gnade, der Herr ist mit dir. Du bist gebenedeit unter den Weibern, und gebenedeit ist die Frucht deines Leibes, Jesus, der für uns das schwere Kreuz getragen hat.
1: Heilige Maria, Mutter Gottes, bitte für uns Sünder, jetzt und in der Stunde unseres Todes. Amen.
0: Gegrüßet seist du, Maria, voller Gnade, der Herr ist in dir. Du bist gebenedeit unter den Weibern, und gebenedeit ist die Frucht deines Leibes, Jesus, der für uns das schwere Kreuz getragen hat.
1: Heilige Maria, Mutter Gottes, bitte für uns Sünder, jetzt und in der Stunde unseres Todes. Amen.
0: Gegrüßet seist du, Maria, voller Gnade, der Herr ist mit dir. Du bist gebenedeit unter den Weibern, und gebenedeit ist die Frucht deines Leibes, Jesus, der für uns das schwere Kreuz getragen hat.
1: Heilige Maria, Mutter Gottes, bitte für uns Sünder, jetzt und in der Stunde unseres Todes. Amen.
0: Gegrüßet seist du, Maria, voller Gnade, der Herr ist mit dir. Du bist gebenedeit unter den Weibern, und gebenedeit ist die Frucht deines Leibes, Jesus, der für uns das schwere Kreuz getragen hat.
1: Heilige Maria, Mutter Gottes, bitte für uns Sünder, jetzt und in der Stunde unseres Todes. Amen.
0: Gegrüßet seist du, Maria, voller Gnade, der Herr ist mit dir.
4: Du bist gebenedeit unter den Weibern und gebenedeit ist die Frucht deines Leibes, Jesus, der für uns das schwere Kreuz getragen hat.
1: Heilige Maria, Mutter Gottes, bitte für uns Sünder, jetzt und in der Stunde unseres Todes. Amen.
4: Gegrüßet seist du, Maria, voller Gnade, der Herr ist in dir. Du bist gebenedeit unter den Weibern und gebenedeit ist die Frucht deines Leibes, Jesus, der für uns das schwere Kreuz getragen hat.
1: Heilige Maria, Mutter Gottes, bitte für uns Sünder, jetzt und in der Stunde unseres Todes. Amen.
4: Gegrüßet seist du, Maria, voller Gnade, der Herr ist in dir. Du bist gebenedeit unter den Weibern und gebenedeit ist die Frucht deines Leibes, Jesus, der für uns das schwere Kreuz getragen hat.
1: Heilige Maria, Mutter Gottes, bitte für uns Sünder, jetzt und in der Stunde unseres Todes. Amen.
4: Gegrüßet seist du, Maria, voller Gnade, der Herr ist in dir. Du bist gebenedeit unter den Weibern und gebenedeit ist die Frucht deines Leibes, Jesus, der für uns das schwere Kreuz getragen hat.
1: Heilige Maria, Mutter Gottes, bitte für uns Sünder, jetzt und in der Stunde unseres Todes. Amen.
4: Gegrüßet seist du, Maria, voller Gnade, der Herr ist in dir. Du bist gebenedeit unter den Weibern und gebenedeit ist die Frucht deines Leibes, Jesus, der für uns das schwere Kreuz getragen hat.
1: Heilige Maria, Mutter Gottes, bitte für uns Sünder, jetzt und in der Stunde unseres Todes. Amen.
4: Gegrüßet seist du, Maria, voller Gnade, der Herr ist in dir. Du bist gebenedeit unter den Weibern und gebenedeit ist die Frucht deines Leibes, Jesus, der für uns das schwere Kreuz getragen hat.
1: Heilige Maria, Mutter Gottes, bitte für uns Sünder, jetzt und in der Stunde unseres Todes. Amen.
4: Ehre sei dem Vater und dem Sohn und dem Heiligen Geist.
1: Wie es war im Anfang, so auch jetzt und alle Zeit und in Ewigkeit. Amen.
4: O mein Jesus,
1: verzeih uns unsere Sünden, bewahre uns vor dem Feuer der Hölle, führe alle Seelen in den Himmel, besonders jene, die deine Barmherzigkeit am meisten bedürfen.
3: Vater unser, der du bist im Himmel, geheiligt werde dein Name. Zu uns komme dein Reich, dein Wille geschehe, wie im Himmel, also auch auf Erden.
1: Unser tägliches Brot gib uns heute und vergib uns unsere Schuld, wie auch wir vergeben unseren Schuldigern. Und führe uns nicht in Versuchung, sondern erlöse uns von dem Übel. Amen.
3: Gegrüßet seist du, Maria, voll der Gnade, der Herr ist mit dir. Du bist gebenedeit unter den Weibern und gebenedeit ist die Frucht deines Leibes, Jesus, der für uns gekreuzigt worden ist.
1: Heilige Maria, Mutter Gottes, bitte für uns Sünder, jetzt und in der Stunde unseres Todes. Amen.
3: Gegrüßet seist du, Maria, voll der Gnade, der Herr ist mit dir. Du bist gebenedeit unter den Weibern und gebenedeit ist die Frucht deines Leibes, Jesus, der für uns gekreuzigt worden ist.
1: Heilige Maria, Mutter Gottes, bitte für uns Sünder, jetzt und in der Stunde unseres Todes. Amen.
3: Gegrüßet seist du, Maria, voll der Gnade, der Herr ist mit dir. Du bist gebenedeit unter den Weibern und gebenedeit ist die Frucht deines Leibes, Jesus, der für uns gekreuzigt worden ist.
1: Heilige Maria, Mutter Gottes, bitte für uns Sünder, jetzt und in der Stunde unseres Todes. Amen.
3: Gegrüßet seist du, Maria, voll der Gnade, der Herr ist mit dir. Du bist gebenedeit unter den Weibern und gebenedeit ist die Frucht deines Leibes, Jesus, der für uns gekreuzigt worden ist.
1: Heilige Maria, Mutter Gottes, bitte für uns Sünder, jetzt und in der Stunde unseres Todes. Amen.
3: Gegrüßet seist du, Maria, voll der Gnade, der Herr ist mit dir. Du bist gebenedeit unter den Weibern und gebenedeit ist die Frucht deines Leibes, Jesus, der für uns gekreuzigt worden ist.
1: Heilige Maria, Mutter Gottes, bitte für uns Sünder, jetzt und in der Stunde unseres Todes. Amen.
3: Gegrüßet seist du, Maria, voll der Gnade, der Herr ist mit dir. Du bist gebenedeit unter den Weibern und gebenedeit ist die Frucht deines Leibes, Jesus, der für uns gekreuzigt worden ist.
1: Heilige Maria, Mutter Gottes, bitte für uns Sünder, jetzt und in der Stunde unseres Todes. Amen.
3: Gegrüßet seist du, Maria, voll der Gnade, der Herr ist mit dir. Du bist gebenedeit unter den Weibern und gebenedeit ist die Frucht deines Leibes, Jesus, der für uns gekreuzigt worden ist.
1: Heilige Maria, Mutter Gottes, bitte für uns Sünder, jetzt und in der Stunde unseres Todes. Amen.
3: Gegrüßet seist du, Maria, voll der Gnade, der Herr ist mit dir. Du bist gebenedeit unter den Weibern und gebenedeit ist die Frucht deines Leibes, Jesus, der für uns gekreuzigt worden ist.
1: Heilige Maria, Mutter Gottes, bitte für uns Sünder, jetzt und in der Stunde unseres Todes. Amen.
3: Gegrüßet seist du, Maria, voll der Gnade, der Herr ist mit dir. Du bist gebenedeit unter den Weibern
5: und gebenedeit ist die Frucht deines Leibes, Jesus, der für uns gekreuzigt worden ist.
1: Heilige Maria, Mutter Gottes, bitte für uns Sünder, jetzt und in der Stunde unseres Todes. Amen.
5: Gegrüßet seist du, Maria, voll der Gnade, der Herr ist mit dir. Du bist gebenedeit unter den Weibern und gebenedeit ist die Frucht deines Leibes, Jesus, der für uns gekreuzigt worden ist.
1: Heilige Maria, Mutter Gottes, bitte für uns Sünder, jetzt und in der Stunde unseres Todes. Amen.
5: Ehre sei dem Vater und dem Sohn und dem Heiligen Geist.
1: Wie es war im Anfang, so auch jetzt und alle Zeit und in Ewigkeit. Amen.
5: O mein Jesus,
1: verzeih uns unsere Sünden, bewahre uns vor dem Feuer der Hölle, führe alle Seelen in den Himmel, besonders jene, die deiner Barmherzigkeit am meisten bedürfen.
5: Heiliger Erzengel Michael,
1: verteidige uns im Kampfe gegen die Bosheit und die Nachstellung des Teufels, sei unser Schutz. Gott gebiete ihm, so bitten wir flehentlich. Du aber, Fürst der himmlischen Herrscher, stürze den Satan und die anderen bösen Geister, die zum Verderben der Seelen in der Welt umherschweifen, in der Kraft Gottes hinab in die Hölle. Amen.
6: Gebet zum Heiligen Josef in die Kirche. Zu dir, seliger Josef, nehmen wir in der Trübsal unsere Zuflucht. Wir haben deine heilige Braut in ihre Hilfe angerufen und bitten dir auch dich vertrauensvoll in deinen väterlichen Schutz. Und der Liebe, die dich mit der unbefleckten Jungfrau Gottes Mutter verbunden hat, und der väterliche Liebe, mit der du das Jesuskind empfangen hast, bitten wir dich flehentlich. Schau gütig herab auf die Kirche, die Jesus Christus durch sein Blut sie verbrochen hat, und komm unseren Nöten durch deine Macht zu Hilfe. Nimm auf fürsorgliche Beschützer der heiligen Familie, die auserwählten Kinder Jesu Christi unter deiner Obhut. Liebreicher Vater, halte fern von uns jede Ansteckung durch Irrtum und Verderbnis. Du starker Schützer, stehst von Müll aus ledig bei uns und kämpft mit der Macht der Finsternis. Wie meinst du den Namen Jesus aus der höchsten Lebensgefahr gerettet hast, so verteidige jetzt die heilige Kirche Gottes mit aller Nachstellung ihrer Feinde und gegen jede Widerwärtigkeit. Jeden aus uns nimm unter deinen ständigen Schutz, dass wir nach deinem Beispiel und mit deiner Hilfe heilig leben, fromm sterben und die ewige Seligkeit im Himmel erlangen.
1: Amen.
6: Herr, schenke uns Priester.
1: Herr, schenke uns Priester.
6: Herr, schenke uns heilige Priester.
1: Herr, schenke uns heilige Priester.
6: Herr, schenke uns viele heilige Priester.
1: Herr, schenke uns viele heilige Priester.
6: Herr, schenke uns viele heilige Ordensberufungen.
1: Herr, schenke uns viele heilige Ordensberufungen.
6: Herr, schenke uns katholische Familien.
1: Herr, schenke uns katholische Familien.

Wir haben letztes Mal abgeschlossen noch mit den zwei letzten Fragen, 247 und 248. Und 247, was muss man tun, um die Beichte würdig zu empfangen? Gibt uns die fünf Dinge, die nötig sind für die heilige Beichte, die 5b. Um die Beichte würdig zu empfangen, muss man erstens das Gewissen erforschen, zweitens die Sünden bereuen, drittens einen guten Vorsatz machen, viertens die Sünden beichten und fünftens die auferlegte Buße verrichten. Also besinnen, bereuen, bessern, beichten und büßen. Das sind die 5b. Wir kommen heute jetzt zum ersten B dieser 5, nämlich besinnen und bereuen. Zunächst einmal das sich besinnen, die Gewissenserforschung. Der Basler Katechismus sagt hier zur Einleitung: Jede Besserung muss anfangen mit der Selbsterkenntnis. Das kennen wir ja, das Sprichwort Selbsterkenntnis ist der erste Schritt oder der erste Weg zur Besserung. Sich selbst erkennen ist darum wichtiger als jedes andere Wissen. Sich selbst erkennen. Einfach mit sich selber auch Rechnung halten oder sich selber im rechten Licht sehen. Frage 249. Was heißt sein Gewissen erforschen? Sein Gewissen erforschen heißt, sorgfältig darüber nachdenken, was man gesündigt hat. Das ist Gewissenserforschung. Sorgfältig, nicht oberflächlich, sagt der Katechismus. Je länger jemand nicht gebeichtet hat, umso sorgfältiger muss er nachdenken. Dieses Nachdenken soll aber nicht ängstlich sein. Am leichtesten wird es uns, wenn wir jeden Abend unser Gewissen kurz erforschen. Gewissenserforschung. Nachdenken, ob wir und inwieweit wir gesündigt haben. Normalerweise denkt man eben nach, inwieweit man gesündigt hat gegen die 10 Gebote, gegen die Gebote der Kirche und gegen die Standespflichten. Man kann sündigen auf eine fünffache Weise. Es gibt für uns fünf Möglichkeiten zu sündigen, nämlich in Gedanken, in Wünschen und Begierden, in Worten, in Werken und nicht vergessen, und das wird sehr oft vergessen, in Unterlassungen. Auch die Unterlassungen sind Sünden. Wenn man Dinge nicht tut, die man eigentlich tun soll oder tun muss, dann ist das eine Sünde. Die Gewissenserforschung ist eine Art Selbstbetrachtung. Und zwar im Lichte des Glaubens und der Gebote. Man schaut eigentlich, wie sieht Gott mich? Wo habe ich gesündigt? Wie habe ich gesündigt? Die Gewissenserforschung soll sorgfältig sein und nicht oberflächlich. Es ist schon auffallend, Leute, die selten beichten, beichten sehr oft auch sehr oberflächlich. Also, wenn Beichten über 10, 20 Jahre oder noch mehr sind, dann sind die Beichten sehr oft recht oberflächlich. Warum? Weil diesen Leuten einfach irgendwo der Blick auf die Sünde und das Sündenbewusstsein irgendwo doch abhanden gekommen ist. Das fehlt. Weil sie sich eben nicht mehr die Mühe gemacht haben, um ab und zu mal über ihr Gewissen nachzudenken, über ihre Sünden nachzudenken. Vor allen Dingen oberflächlich ist es bei den Katholiken, die eben irgendwann mal gebeichtet haben und es aufgegeben haben und dann, ja, gut, muss man halt doch mal wieder machen oder kommt irgendwie bei einer Gelegenheit dazu. Und dann ist das oft sehr oberflächlich. Dagegen, wenn zum Beispiel Protestanten sich bekehren, die haben ja normalerweise noch nie gebeichtet, also müssen die eine erste Beichte ablegen und die ist dann meistens sehr eifrig. Warum? Weil die natürlich auch im Anfangseifer sind. Und die sind dann oft sehr genau, fast ein bisschen übergenau. Sorgfältig, nicht oberflächlich.
Das andere Extrem, das trifft dann eher die Seelen, die eifrig sind, nämlich die Ängstlichkeit, dass man sein Gewissen zu ängstlich erforscht. Das geht bis zur Skrupulosität. Skrupulosität, das kommt von dem lateinischen Wort scrupula, Skrupel, wenn man Skrupel hat, Skrupula. Und das ist ein Steinchen. Das können Sie sich merken dadurch, dass Sie sich vorstellen, Sie haben ein Steinchen im Schuh. Ja, das tut weh. Obwohl es nur ein kleines Ding ist, tut es weh und es tut eigentlich mehr weh, wie es wert ist. Und die skrupulösen Seelen, die stoßen sich an jedem Steinchen. Sie kennen den Ausdruck, der Stein des Anstoßes, ja, worüber man fällt. Normalerweise, wenn man irgendwo drüber fällt, dann ist das auch entsprechend groß. Ja. Diejenigen, die skrupulös sind, die fallen eben über jedes Steinchen, ja, über Kleinigkeiten. Sie sehen Sünde, wo keine Sünde ist. Also das kann teilweise wirklich ins Krankhafte gehen. Das ist nicht sehr angenehm, wenn man das hat, wenn man so angelegt ist, aber ich komme da nachher noch drauf zurück. Zum Beispiel, jemand spaziert im Wald und tritt auf zwei Stöckchen, die aber zufällig in Kreuzesform da liegen. Schwere Sünde, große Sünde, man ist ja auf dem Kreuz getreten. Ja. Das sind Skrupel. Das ist eben etwas, was man eigentlich gar nicht beachtet hat oder was man ja gar nicht will, wo man im ersten Moment gar nicht dran denkt und dann plötzlich, ups. Und das kann also manchmal sehr extrem sein. Solche Seelen, ängstliche Seelen, die sehen eben Sünde, wo keine Sünde ist. Und sie sehen sehr oft als schwere Sünde an, was nur lässliche Sünde ist. Zum Beispiel Lügen. Lügen ist normalerweise lästige Sünde. Außer durch eine Lüge entsteht ein schwerer Schaden. Dann ist es schwere Sünde. Anderes Beispiel, jemand ist innerlich wütend, ungeduldig. Ja. Das kann manchmal sehr heftig sein und auch eine ganze Weile dauern. Das ist aber normalerweise keine schwere Sünde. Jemand hat genascht, obwohl er sich vorgenommen hat, ein Opfer zu bringen. Ja, ganz bewusst doch gegen sein eigenes Vorsatz gesündigt. Das ist eine schwere Sünde. Nein, das ist keine schwere Sünde. Das ist auch nur eine lästige Sünde. Eben die Skrupulosität, die kann manchmal bis ins Krankhafte gehen. Und ist dann für so eine Seele eine sehr große und sehr schwere Prüfung, weil man sich irgendwo selber verrückt macht. Das ist, da gibt es nur ein Heilmittel, wenn das also fortgeschritten ist, dann gibt es wirklich nur ein Heilmittel, und zwar der vollkommene Gehorsam gegen den Beichtvater. Und das ist dann sehr, sehr wichtig für solche Personen, dass sie sich wirklich dem Beichtvater unterwerfen und ihm folgen, auch gegen das eigene Gewissen. Warum? Weil dieses eigene Gewissen verbildet ist, ja, irgendwo schräg liegt, eben Sachen sieht, die nicht so sind. Auf der anderen Seite ist eine gewisse Ängstlichkeit, Gott durch eine Sünde zu beleidigen, eigentlich etwas sehr Schönes. Und etwas sehr Großes und etwas sehr Gutes. Wenn man Angst hat, wenn man ängstlich ist, Gott durch eine Sünde zu beleidigen, dann heiligt man seine Seele sehr. Es gibt viele Heilige, die im Laufe ihres geistlichen Lebens mal durch so eine Phase der Skrupulosität durchgegangen sind. Wo die einfach gemeint haben, irgendwo das bestimmte Dinge, wo sie eigentlich nichts dafür können, Sünde sind oder sogar schwere Sünde sind. Gott lässt das zu, um die Seele zu reinigen, auf der einen Seite, um die Seele vor allen Dingen im Gehorsam zu üben, gegenüber dem Beichtvater.
das ist nicht einfach. Also so Leute, die da Probleme haben, die haben es manchmal sehr, sehr schwer. Aber eben, es ist auch irgendwo doch ein großes Gut.

auch wenn man öfters beichtet, kurz die Zeit nehmen, um nachzudenken, welche Sünden man begangen hat. Frage 250. Wie erforscht man sein Gewissen? Antwort: Man durchgeht die 10 Gebote Gottes, die Gebote der Kirche und die 7 Hauptsünden und besinnt sich dabei, was man gesündigt hat. Und diese Art der Gewissenserforschung, das finden Sie meistens in den Gebetbüchern. Das ist der Beichtspiegel. Warum das Wort Beichtspiegel? Weil man eben da sozusagen seine eigene Seele wie im Spiegel sieht. Man spiegelt sich, um zu sehen, was stimmt, was trifft auf mich zu, was nicht. Sehr oft ist es so, dass Leute, die regelmäßig, die öfters beichten, gar nicht mehr in so einen Beichtspiegel hineinschauen. Das braucht es an sich nicht auch. Aber es ist dann doch gut, ab und zu mal, jedes Vierteljahr, jedes halbe Jahr, doch mal so einen Beichtspiegel zur Hand zu nehmen. Weil ab und zu vergisst man einfach Sachen. Vergisst man einfach, ah ja, das gibt es ja auch noch. Das habe ich ja auch schon mal gemacht. Das könnte ich ja auch mal beichten. Wie erforscht man sein Gewissen? Bevor man das Gewissen erforscht oder die ersten Punkte der Gewissenserforschung, das sind die Vorfragen zur heiligen Beichte. Und diese Vorfragen, die sind wichtig. Wann war meine letzte Beichte? Das gibt es doch recht oft, vor allen Dingen auch Kinder, die eben nicht mehr wissen, wann ihre letzte Beichte war. Dass wir uns das auch ein bisschen merken. Zweite Vorfrage, war die Beichte gültig? Ungültig ist eine Beichte, wenn man absichtlich, erkannt und gewollt, eine schwere Sünde verschwiegen hat. Dann ist eine Beichte ungültig. Eine dritte Vorfrage, habe ich die Buße verrichtet, die ich aufbekommen habe? Normalerweise, da kommen wir später noch drauf, wenn wir die Buße sehen. Eine Buße für leichte Sünden, für lästliche Sünden, verpflichtet unter lästlicher Sünde. Das heißt, wenn man eine Buße für lästliche Sünden nicht verrichtet, begeht man eine lästliche Sünde. Eine Buße für eine schwere Sünde verpflichtet schwer. Das heißt, eine Buße für eine schwere Sünde nicht tun, ist wiederum eine schwere Sünde. Habe ich meine Buße verrichtet? Vierte Frage, welches ist mein Hauptfehler? Das sollte man sowieso ein klein bisschen im Hinterkopf behalten, wo man seinen Hauptfehler hat und darauf achten. Und der fünfte Punkt, habe ich meinen Vorsatz gehalten? Zunächst mal, ob man Vorsatz hat. Und habe ich meinen Vorsatz, habe ich das, was ich mir vorgenommen habe, gehalten oder nicht? Es gibt verschiedene Arten der Gewissenserforschung. Der Katechismus nennt ja eben nur eine. Das ist nach den 10 Geboten, nach den Geboten der Kirche und dann nach den Hauptsünden. Wie gesagt, das ist in den meisten Gebetsbüchern so drin. Die Hauptsünden, das ist der Stolz, Geiz, Unkeuschheit, Zorn, Unmäßigkeit, Neid und Trägheit. Aufpassen! Auch Hauptsünden sind nicht unbedingt schwere Sünden. Dass die Hauptsünden heißen, ist nicht deswegen, weil sie besonders schwer sind, sondern weil diese 7 irgendwo die Grundsünden sind. Eben die hauptsächlichen Sünden, aus denen alle anderen Sünden hervorgehen. Darum Hauptsünden. Es gibt aber noch andere Möglichkeiten, sein Gewissen zu erforschen. Vor allen Dingen, wenn man regelmäßig beichtet, dann genügt auch eine dieser anderen Arten, das Gewissen zu erforschen. Zum Beispiel, man erforscht die Sünden zunächst, Sünden gegen Gott, Sünden gegen den Nächsten und Sünden gegen sich selber. Auch das kann man so erforschen. Oder nach den Tugenden. Glaube, Hoffnung, Liebe
und dann die Kardinaltugenden.

Oder das, was ich vorher genannt habe, wir haben fünf Möglichkeiten, um zu sündigen. Nach diesen fünf Möglichkeiten, um zu sündigen, können wir auch unser Gewissen erforschen. Habe ich gesündigt in Gedanken? Habe ich gesündigt in Wünschen und Begierden? Habe ich gesündigt in Worte? Habe ich gesündigt in Taten? Habe ich gesündigt in Unterlassungen? Es ist durchaus empfehlenswert, dass man seine Gewissenserforschung absichtlich ab und zu mal anders macht. Dann kommt man eher noch auf Dinge, die manchmal ein bisschen verborgen sind. Wie soll man die Gewissenserforschung machen? Frei von aller Eigenliebe. Das ist gar nicht so einfach. Wir sehen sehr oft und sehr genau die Sünden anderer, aber die eigenen Sünden und eigenen Fehler, die sind wir so gewöhnt, dass man die manchmal eben übersieht. Frei von Eigenliebe, wenn wir uns selber richtig beurteilen wollen, das habe ich jetzt aus einem anderen Text, nicht aus dem Katechismus. Wenn wir uns selber richtig beurteilen wollen, dann müssen wir uns kritisch unter die Lupe nehmen. Man ist sehr schnell dabei, sich selbst zu entschuldigen und manches falsch zu sehen. Zum Beispiel, dass man Betrug für Klugheit hält oder Hochmut für einen starken Charakter oder die Lüge für Schlauheit, also Unehrlichkeit, die Grobheit für Unerschrockenheit oder die Gefräßigkeit für ein Zeichen kräftiger Gesundheit. Auch das gibt's ja. Man soll daher versuchen, die Gewissenserforschung so zu machen, als ob man sein eigener Feind wäre. Wenn andere unser Gewissen erforschen müssten, dann sähen die Beichten wahrscheinlich ganz anders aus. Ja. Die würden vielleicht ganz weglassen, was wir so wichtig finden. Und das ist nicht wichtig, sondern eben andere Dinge. Frage 251. Worüber muss man bei schweren Sünden besonders nachdenken? Bei schweren Sünden muss man besonders nachdenken über die Zahl und die wichtigen Umstände. Und der Katechismus fügt hier hinzu, weiß man die Zahl nicht genau, so gibt man sie ungefähr an. Wichtige Umstände sind zum Beispiel der Wert einer gestohlenen Sache. Wenn man sagt, ich habe gestohlen, das reicht nicht. Das ist nicht genügend für die Beichte. Man muss sagen, was oder wie viel oder in welchem Wert man gestohlen hat. Die Größe des angerichteten Schadens, Diebstahl von Gott geweihten Dingen, Misshandlung der Eltern und so weiter. Durch eine schwere Sünde verschließen wir uns den Himmel und verdienen dafür die ewige Strafe, die Hölle. Und zwar verdient jede einzelne schwere Sünde die Hölle. Darum nennen wir sie auch Todsünde, weil sie eben das Leben der Gnade in uns tötet und weil wir wegen der Todsünde den ewigen Tod verdienen. Die Seele ist geistig gesehen das Leben, das Gott uns geschenkt hat, das göttliche Leben, das Leben der Gnade, das wir in der Taufe erhalten haben, stirbt eben bei der Todsünde. Darum muss eben jede einzelne Todsünde gebeichtet werden. Durch die Angabe, besonders durch die Angabe der Anzahl. Und hier wirklich nach bestem Wissen und Gewissen. Das ist eben dann schwierig manchmal, wenn Leute erst nach Jahren beichten, dann wissen die oft auch nicht mehr sehr genau, wie oft sie gesündigt haben. Dann muss man eben einigermaßen angeben, wie oft. Pro Jahr, pro Monat, pro Woche. Das hilft sehr oft, um dann die Anzahl einigermaßen einzuschätzen. Das ist auch für den Beichtvater wichtig, um den Zustand der Seele beurteilen zu können.
Wenn jemand eben beichtet, ich habe gestohlen, und zwar sehr wertvolle Sachen, das sind Todsünden. Und ja, wie oft war das? Ja, dreimal pro Tag, das ist mein Geschäft, da lebe ich davon. Ja, dann wird es natürlich schwieriger mit der Beichte, weil das muss er natürlich entsprechend aufgeben und dann auch versprechen, dass er das ab sofort nicht mehr tut, auch wenn er davon lebt. Das ist einfach, um beurteilen zu können. Und man muss, wie der Katechismus sagt, die Umstände beichten. Aber bitte nicht das, warum man gesündigt hat. Keine Geschichten. Ich sage es nochmal, ja, wissen Sie, Herr Pater, mein Mann, meine Frau, wissen Sie, unser Nachbar, der hat oder die hat oder und dann habe ich auch. Das hat mit den Umständen, die hier gemeint sind, gar nichts zu tun. Ja. Sondern es geht um Umstände, die der Sünde ein anderes Gewicht geben, die aus der Sünde etwas anderes, etwas Neues machen. Der Katechismus gibt hier zum Beispiel eben Diebstahl von gottgeweihten Dingen. Ich glaube, ich habe das schon mal angeführt. Es ist ein Unterschied, ob man eben irgendwo stiehlt oder in der Kirche stiehlt. Weil diese Dinge Gott gehören, also eine besondere Weihe haben. Und dadurch entweiht man auch dann die entsprechende Sache oder eben es ist eine Entweihung des heiligen Ortes, wenn man da stiehlt. Auch zum Beispiel ist es ein Unterschied, wenn Kinder kommen und sagen, sie haben gestohlen, ob sie den eigenen Geschwistern, den eigenen Eltern gestohlen haben oder eben jemand anders oder irgendwo im Geschäft. Das ist ein Unterschied. Warum? Weil den Eltern zum Beispiel Geld stehlen, das ist gegen das siebte Gebot, also gegen das Stehlen, aber gleichzeitig auch gegen das vierte Gebot, also eine doppelte Sünde. Egal, ob es jetzt eine leichte oder schwere Sünde ist, dann ist halt eine leichte, eine lästliche Sünde gegen diese zwei Gebote oder eine schwere Sünde gegen diese zwei Gebote. Man muss eben dann die beiden Sünden beichten und das sind eben diese Umstände. Oder ich habe andere geschlagen. Auch hier ist es wieder ein Unterschied. Zum Beispiel, wenn Kinder die Eltern schlagen. Im alten Bund stand darauf die Todesstrafe. Und das ist eben ein Vorbild dann, wo wir eben sagen, das ist eine Todsünde, weil sie an sich den Tod verdient. Also die Todesstrafe verdient. Auch dieser Aspekt kommt zur Todsünde dazu. Auch hier ist es wieder, die Eltern schlagen ist dann eine Sünde gegen das fünfte Gebot, du sollst nicht töten, also auch nicht Schmerz zufügen, und gleichzeitig wieder eine Sünde gegen das vierte Gebot. Hier ist es auch, was das sechste Gebot betrifft, die Unkeuschheit. Es ist ein Unterschied, ob man eben allein oder mit anderen sündigt. Weil wenn man mit anderen sündigt, verführt man oder hat man andere zur Sünde verführt. Das ist eine zweite Sünde. Es ist ein Unterschied, ob man selber verheiratet ist oder nicht. Wenn man nämlich selber verheiratet ist und begeht Ehebruch, dann ist das ein Ehebruch, ja. Also eine Sünde gegen die Keuschheit, gleichzeitig aber auch eine Sünde gegen den eigenen Ehepartner. Und wenn der andere in der Sünde auch verheiratet war oder ist, ja, dann ist das sogar eine dreifache Sünde. Ja. Oder sogar eine vierfache Sünde. Erstens mal eine Sünde gegen die Keuschheit, eine Sünde gegen den eigenen Mann oder Frau. Man hat jemanden zur Sünde verführt und diesen auch noch verführt zu einer Sünde gegen den eigenen Mann oder gegen die eigene Frau. Also vier Sünden, die man sich da eigentlich aufgeladen hat. Und das ist gemeint mit den Umständen. Da braucht man keine Geschichten erzählen. Die Geschichten, die interessieren nicht.
normalerweise in den Beichtspiegeln, die Sie finden, in den Gebetsbüchern, stehen alle wichtigen Umstände mit dabei. Das, was man nennen muss. Vielleicht ein kurzes Wort, was betrifft die tägliche Gewissenserforschung. Das habe ich aus einem Katechismus, der an einer unserer Schulen unterrichtet wird. Der Nutzen der täglichen Gewissenserforschung. Er gibt hier einige Vergleiche. Wenn man sein eigenes Haus nicht regelmäßig repariert, gerät es in einen schlechten Zustand, sodass eine Reparatur immer schwieriger und mühsamer wird. Ähnlich verhält es sich mit unserer Seele. Wenn man nicht ständig bemüht ist, sie durch die Gewissenserforschung zu überprüfen und die gefundenen Schäden auszubessern, dann wird es in einer solchen Seele immer dunkler. Dann wird es eben immer schlimmer. Wenn ein Schiff leck geworden ist, dann muss es sofort ausgepumpt und die Risse verstopft bzw. verschweißt werden. Andernfalls wird das Schiff untergehen. Mit unserer Seele verhält es sich genauso. Wenn man sich seiner lästlichen Sünden durch die Gewissenserforschung bewusst wird, dann kann man die Schuld durch die Reue beseitigen und man kann in der Zukunft die notwendigen Schritte unternehmen, damit diese Sünden nicht mehr vorkommen. Wenn man aber nicht darauf achtet, dann geht es einfach weiter. Oder mit unserer Seele verhält es sich auch so wie mit der Kasse eines Kaufmannes. Dieser prüft jeden Abend, ob er Verlust oder Gewinn gemacht hat. Und so gerät er in keine großen Schulden. Die Gewissenserforschung ist sehr wichtig. Der heilige Ignatius von Loyola sagt in seinem Büchlein über die Exerzitien, dass die besondere Gewissenserforschung im gewissen Sinn wichtiger ist wie das Gebet. Das ist also schon sehr stark. Also die besondere Gewissenserforschung, und er meint hier vor allen Dingen, das ist die Gewissenserforschung, bei der man sein Gewissen über seinen Hauptfehler untersucht. Ja. Diese Gewissenserforschung sollte täglich sein. Und er sagt, diese Gewissenserforschung ist im gewissen Sinn wichtiger wie das Gebet. Warum? Weil man hier an der Gesundheit, am Heil seiner eigenen Seele arbeitet und sich eben auch Rechenschaft gibt, wo hat man gesündigt, wie kann ich das verbessern, und zwar täglich. Das ist im gewissen Sinn wichtiger wie das Gebet. Das heißt aber nicht, dass man das Gebet weglassen soll, sondern man soll eben beides tun. Gewissenserforschung und natürlich die Gebete. Eine tägliche Gewissenserforschung braucht nicht lange zu dauern. 2-3 Minuten, das reicht. Man braucht sich keine 10 Minuten, Viertelstunde da den Kopf zu zergrübeln. Was habe ich heute wieder alles falsch gemacht? Das ist nicht nötig, weil normalerweise weiß man es. Wenn man ein bisschen den Tag nachgeht oder vielleicht auch tagsüber ein bisschen drauf achtet, dann weiß man das. Und dann braucht man zur Gewissenserforschung nicht lang.

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0: des Vaters und des Sohnes und des Heiligen Geistes. Amen. Ich glaube an Gott,
1: den allmächtigen Vater, Schöpfer des Himmels und der Erde, und an Jesus Christus, seinen eingeborenen Sohn und sein Herr, der empfangen ist vom Heiligen Geist, geboren aus Maria der Jungfrau, gelitten unter Pontius Pilatus, gekreuzigt, gestorben und begraben, abgestiegen zu der Hölle, am dritten Tag wieder auferstanden von den Toten, aufgefahren in den Himmel, sitzt zur Rechten Gottes, des allmächtigen Vaters, von dann her kommen wird, zu richten die Lebendigen und die Toten. Ich glaube an den Heiligen Geist, die heilige katholische Kirche, Gemeinschaft der Heiligen, Nachlass der Sünden, Auferstehung des Fleisches und das ewige Leben. Amen.
0: Vater unser, der du bist im Himmel, geheiligt werde dein Name, zu uns komme dein Reich, dein Wille geschehe, wie im Himmel, als so auch auf Erden.
1: Unser tägliches Brot gib uns heute und vergib uns unsere Schuld, wie auch wir vergeben unseren Schuldigern. Und führe uns nicht in Versuchung, sondern erlöse uns von dem Übel. Amen.
0: Gegrüßet seist du, Maria, voll der Gnade, der Herr ist mit dir. Du bist gebenedeit unter den Weibern und gebenedeit ist die Frucht deines Leibes, Jesus, der in uns den Glauben vermehrt.
1: Heilige Maria, Mutter Gottes, bitte für uns Sünder, jetzt und in der Stunde unseres Todes. Amen.
0: Gegrüßet seist du, Maria, voll der Gnade, der Herr ist mit dir. Du bist gebenedeit unter den Weibern und gebenedeit ist die Frucht deines Leibes, Jesus, der die Hoffnung in uns stärkt.
1: Heilige Maria, Mutter Gottes, bitte für uns Sünder, jetzt und in der Stunde unseres Todes. Amen.
0: Gegrüßet seist du, Maria, voll der Gnade, der Herr ist mit dir. Du bist gebenedeit unter den Weibern und gebenedeit ist die Frucht deines Leibes, Jesus, der in uns die Liebe entzündet.
1: Heilige Maria, Mutter Gottes, bitte für uns Sünder, jetzt und in der Stunde unseres Todes. Amen.
0: Ehre sei dem Vater und dem Sohn und dem Heiligen Geist.
1: Wie es war im Anfang, so auch jetzt und alle Zeit und in die Ewigkeit. Amen.
0: Vater unser, der du bist im Himmel, geheiligt werde dein Name. Zu uns komme dein Reich, dein Wille geschehe, wie im Himmel, als so auch auf Erden.
1: Unser tägliches Brot gib uns heute und vergib uns unsere Schuld, wie auch wir vergeben unseren Schuldigern. Und führe uns nicht in Versuchung, sondern erlöse uns von dem Übel. Amen.
0: Gegrüßet seist du, Maria, voll der Gnade, der Herr ist mit dir. Du bist gebenedeit unter den Weibern und gebenedeit ist die Frucht deines Leibes, Jesus, der von den Toten auferstanden ist.
1: Heilige Maria, Mutter Gottes, bitte für uns Sünder, jetzt und in der Stunde unseres Todes. Amen.
0: Gegrüßet seist du, Maria, voll der Gnade, der Herr ist mit dir. Du bist gebenedeit unter den Weibern und gebenedeit ist die Frucht deines Leibes, Jesus, der von den Toten auferstanden ist.
1: Heilige Maria, Mutter Gottes, bitte für uns Sünder, jetzt und in der Stunde unseres Todes. Amen.
0: Gegrüßet seist du, Maria, voll der Gnade, der Herr ist mit dir. Du bist gebenedeit unter den Weibern und gebenedeit ist die Frucht deines Leibes, Jesus, der von den Toten auferstanden ist.
1: Heilige Maria, Mutter Gottes, bitte für uns Sünder, jetzt und in der Stunde unseres Todes. Amen.
0: Gegrüßet seist du, Maria, voll der Gnade, der Herr ist mit dir. Du bist gebenedeit unter den Weibern und gebenedeit ist die Frucht deines Leibes, Jesus, der von den Toten auferstanden ist.
1: Heilige Maria, Mutter Gottes, bitte für uns Sünder, jetzt und in der Stunde unseres Todes. Amen.
0: Gegrüßet seist du, Maria, voll der Gnade, der Herr ist mit dir. Du bist gebenedeit unter den Weibern und gebenedeit ist die Frucht deines Leibes, Jesus, der von den Toten auferstanden ist.
1: Heilige Maria, Mutter Gottes, bitte für uns Sünder, jetzt und in der Stunde unseres Todes. Amen.
0: Gegrüßet seist du, Maria, voll der Gnade, der Herr ist mit dir. Du bist gebenedeit unter den Weibern und gebenedeit ist die Frucht deines Leibes, Jesus, der von den Toten auferstanden ist.
1: Heilige Maria, Mutter Gottes, bitte für uns Sünder, jetzt und in der Stunde unseres Todes. Amen.
0: Gegrüßet seist du, Maria, voll der Gnade, der Herr ist mit dir. Du bist gebenedeit unter den Weibern und gebenedeit ist die Frucht deines Leibes, Jesus, der von den Toten auferstanden ist.
1: Heilige Maria, Mutter Gottes, bitte für uns Sünder, jetzt und in der Stunde unseres Todes. Amen.
0: Gegrüßet seist du, Maria, voll der Gnade, der Herr ist mit dir. Du bist gebenedeit unter den Weibern und gebenedeit ist die Frucht deines Leibes, Jesus, der von den Toten auferstanden ist.
1: Heilige Maria, Mutter Gottes, bitte für uns Sünder, jetzt und in der Stunde unseres Todes. Amen.
0: Gegrüßet seist du, Maria, voll der Gnade, der Herr ist mit dir. Du bist gebenedeit unter den Weibern und gebenedeit ist die Frucht deines Leibes, Jesus, der von den Toten auferstanden ist.
1: Heilige Maria, Mutter Gottes, bitte für uns Sünder, jetzt und in der Stunde unseres Todes. Amen.
0: Gegrüßet seist du, Maria, voll der Gnade, der Herr ist mit dir. Du bist gebenedeit unter den Weibern. Und gebenedeit ist die Frucht deines Leibes, Jesus, der von den Toten auferstanden ist.
1: Heilige Maria, Mutter Gottes, bitte für uns Sünder, jetzt und in der Stunde unseres Todes. Amen.
0: Ehre sei dem Vater und dem Sohn und dem Heiligen Geist.
1: Wie es war im Anfang, so auch jetzt und alle Zeit und in Ewigkeit. Amen.
0: O mein Jesus,
1: verzeih uns unsere Sünden, bewahre uns vor dem Feuer der Hölle, führe alle Seelen in den Himmel, besonders jene, die deine Barmherzigkeit am meisten bedürfen.
2: Vater unser, der du bist im Himmel, geheiligt werde dein Name, zu uns komme dein Reich, dein Wille geschehe wie im Himmel, also auch auf Erden.
1: Unser tägliches Brot gib uns heute und vergib uns unsere Schuld, wie auch wir vergeben unseren Schuldigern. Und führe uns nicht in Versuchung, sondern erlöse uns von dem Übel. Amen.
2: Gegrüßt seist du, Maria, voll der Gnade, der Herr ist mit dir. Du bist gebenedeit unter den Weibern. Und gebenedeit ist die Frucht deines Leibes, Jesus, der in den Himmel aufgefahren ist.
1: Heilige Maria, Mutter Gottes, bitte für uns Sünder, jetzt und in der Stunde unseres Todes. Amen.
2: Gegrüßt seist du, Maria, voll der Gnade, der Herr ist mit dir. Du bist gebenedeit unter den Weibern. Und gebenedeit ist die Frucht deines Leibes, Jesus, der in den Himmel aufgefahren ist.
1: Heilige Maria, Mutter Gottes, bitte für uns Sünder, jetzt und in der Stunde unseres Todes. Amen.
2: Gegrüßt seist du, Maria, voll der Gnade, der Herr ist mit dir. Du bist gebenedeit unter den Weibern. Und gebenedeit ist die Frucht deines Leibes, Jesus, der in den Himmel aufgefahren ist.
1: Heilige Maria, Mutter Gottes, bitte für uns Sünder, jetzt und in der Stunde unseres Todes. Amen.
2: Gegrüßt seist du, Maria, voll der Gnade, der Herr ist mit dir. Du bist gebenedeit unter den Weibern. Und gebenedeit ist die Frucht deines Leibes, Jesus, der in den Himmel aufgefahren ist.
1: Heilige Maria, Mutter Gottes, bitte für uns Sünder, jetzt und in der Stunde unseres Todes. Amen.
2: Gegrüßt seist du, Maria, voll der Gnade, der Herr ist mit dir. Du bist gebenedeit unter den Weibern. Und gebenedeit ist die Frucht deines Leibes, Jesus, der in den Himmel aufgefahren ist.
1: Heilige Maria, Mutter Gottes, bitte für uns Sünder, jetzt und in der Stunde unseres Todes. Amen.
2: Gegrüßt seist du, Maria, voll der Gnade, der Herr ist mit dir. Du bist gebenedeit unter den Weibern. Und gebenedeit ist die Frucht deines Leibes, Jesus, der in den Himmel aufgefahren ist.
1: Heilige Maria, Mutter Gottes, bitte für uns Sünder, jetzt und in der Stunde unseres Todes. Amen.
2: Gegrüßt seist du, Maria, voll der Gnade, der Herr ist mit dir. Du bist gebenedeit unter den Weibern. Und gebenedeit ist die Frucht deines Leibes, Jesus, der in den Himmel aufgefahren ist.
1: Heilige Maria, Mutter Gottes, bitte für uns Sünder, jetzt und in der Stunde unseres Todes. Amen.
2: Gegrüßt seist du, Maria, voll der Gnade, der Herr ist mit dir. Du bist gebenedeit unter den Weibern. Und gebenedeit ist die Frucht deines Leibes, Jesus, der in den Himmel aufgefahren ist.
1: Heilige Maria, Mutter Gottes, bitte für uns Sünder, jetzt und in der Stunde unseres Todes. Amen.
2: Gegrüßt seist du, Maria, voll der Gnade, der Herr ist mit dir. Du bist gebenedeit unter den Weibern. Und gebenedeit ist die Frucht deines Leibes, Jesus, der in den Himmel aufgefahren ist.
1: Heilige Maria, Mutter Gottes, bitte für uns Sünder, jetzt und in der Stunde unseres Todes. Amen.
2: Gegrüßt seist du, Maria, voll der Gnade, der Herr ist mit dir. Du bist gebenedeit unter den Weibern. Und gebenedeit ist die Frucht deines Leibes, Jesus, der in den Himmel aufgefahren ist.
1: Heilige Maria, Mutter Gottes, bitte für uns Sünder, jetzt und in der Stunde unseres Todes. Amen.
2: Ehre sei dem Vater, dem Sohn und dem Heiligen Geist.
1: Wie es war im Anfang, so auch jetzt und alle Zeit und in Ewigkeit. Amen.
2: O mein Jesus,
1: verzeih uns unsere Sünden, bewahre uns vor dem Feuer der Hölle, führe alle Seelen in den Himmel, besonders jene, die deine Barmherzigkeit am meisten bedürfen.
3: Vater unser, der du bist im Himmel, geheiligt werde dein Name, zu uns komme dein Reich, dein Wille geschehe, wie im Himmel, also auch auf Erden.
1: Unser tägliches Brot gib uns heute und vergib uns unsere Schuld, wie auch wir vergeben unseren Schuldigern. Und führe uns nicht in Versuchung, sondern erlöse uns von dem Übel. Amen.
3: Gegrüßet seist du, Maria, voll der Gnade, der Herr ist mit dir. Du bist gebenedeit unter den Weibern, und gebenedeit ist die Frucht deines Leibes, Jesus, der uns den Heiligen Geist gesandt hat.
1: Heilige Maria, Mutter Gottes, bitte für uns Sünder, jetzt und in der Stunde unseres Todes. Amen.
3: Gegrüßet seist du, Maria, voll der Gnade, der Herr ist mit dir. Du bist gebenedeit unter den Weibern, und gebenedeit ist die Frucht deines Leibes, Jesus, der uns den Heiligen Geist gesandt hat.
1: Heilige Maria, Mutter Gottes, bitte für uns Sünder, jetzt und in der Stunde unseres Todes. Amen.
3: Gegrüßet seist du, Maria, voll der Gnade, der Herr ist mit dir. Du bist gebenedeit unter den Weibern, und gebenedeit ist die Frucht deines Leibes, Jesus, der uns den Heiligen Geist gesandt hat.
1: Heilige Maria, Mutter Gottes, bitte für uns Sünder, jetzt und in der Stunde unseres Todes. Amen.
3: Gegrüßet seist du, Maria, voll der Gnade, der Herr ist mit dir. Du bist gebenedeit unter den Weibern, und gebenedeit ist die Frucht deines Leibes, Jesus, der uns den Heiligen Geist gesandt hat.
1: Heilige Maria, Mutter Gottes, bitte für uns Sünder, jetzt und in der Stunde unseres Todes. Amen.
3: Gegrüßet seist du, Maria, voll der Gnade, der Herr ist mit dir. Du bist gebenedeit unter den Weibern, und gebenedeit ist die Frucht deines Leibes, Jesus, der uns den Heiligen Geist gesandt hat.
1: Heilige Maria, Mutter Gottes, bitte für uns Sünder, jetzt und in der Stunde unseres Todes. Amen.
3: Gegrüßet seist du, Maria, voll der Gnade, der Herr ist mit dir. Du bist gebenedeit unter den Weibern, und gebenedeit ist die Frucht deines Leibes, Jesus, der uns den Heiligen Geist gesandt hat.
1: Heilige Maria, Mutter Gottes, bitte für uns Sünder, jetzt und in der Stunde unseres Todes. Amen.
3: Gegrüßet seist du, Maria, voll der Gnade, der Herr ist mit dir. Du bist gebenedeit unter den Weibern, und gebenedeit ist die Frucht deines Leibes, Jesus, der uns den Heiligen Geist gesandt hat.
1: Heilige Maria, Mutter Gottes, bitte für uns Sünder, jetzt und in der Stunde unseres Todes. Amen.
3: Gegrüßet seist du, Maria, voll der Gnade, der Herr ist mit dir. Du bist gebenedeit unter den Weibern, und gebenedeit ist die Frucht deines Leibes, Jesus, der uns den Heiligen Geist gesandt hat.
1: Heilige Maria, Mutter Gottes, bitte für uns Sünder, jetzt und in der Stunde unseres Todes. Amen.
3: Gegrüßet seist du, Maria, voll der Gnade, der Herr ist mit dir. Du bist gebenedeit unter den Weibern, und gebenedeit ist die Frucht deines Leibes, Jesus, der uns den Heiligen Geist gesandt hat.
1: Heilige Maria, Mutter Gottes, bitte für uns Sünder, jetzt und in der Stunde unseres Todes. Amen.
3: Gegrüßet seist du, Maria, voll der Gnade, der Herr ist mit dir. Du bist gebenedeit unter den Weibern, und gebenedeit ist die Frucht deines Leibes, Jesus, der uns den Heiligen Geist gesandt hat.
1: Heilige Maria, Mutter Gottes, bitte für uns Sünder, jetzt und in der Stunde unseres Todes. Amen.
3: Ehre sei dem Vater und dem Sohn und dem Heiligen Geist.
1: Wie es war im Anfang, so auch jetzt und alle Zeit und in Ewigkeit. Amen.
3: O mein Jesus,
1: verzeih uns unsere Sünden. Bewahre uns vor dem Feuer der Hölle, führe alle Seelen in den Himmel, besonders jene, die deiner Barmherzigkeit am meisten bedürfen.
4: Vater unser, der du bist im Himmel, geheiligt werde dein Name, zu uns komme dein Reich, dein Wille geschehe wie im Himmel, als auch auf Erden.
1: Unser tägliches Brot gib uns heute und vergib uns unsere Schuld, wie auch wir vergeben unseren Schuldigern. Und führe uns nicht in Versuchung, sondern erlöse uns von dem Übel.
4: Gegrüßet seist du, Maria, voll der Gnade, der Herr ist mit dir. Du bist gebenedeit unter den Weibern, und gebenedeit ist die Frucht deines Leibes, Jesus, der dich, o Jungfrau, in den Himmel aufgenommen hat.
1: Heilige Maria, Mutter Gottes, bitte für uns Sünder, jetzt und in der Stunde unseres Todes. Amen.
4: Gegrüßet seist du, Maria, voll der Gnade, der Herr ist mit dir. Du bist gebenedeit unter den Weibern, und gebenedeit ist die Frucht deines Leibes, Jesus, der dich, o Jungfrau, in den Himmel aufgenommen hat.
1: Heilige Maria, Mutter Gottes, bitte für uns Sünder, jetzt und in der Stunde unseres Todes. Amen.
4: Gegrüßet seist du, Maria, voll der Gnade, der Herr ist mit dir. Du bist gebenedeit unter den Weibern, und gebenedeit ist die Frucht deines Leibes, Jesus, der dich, o Jungfrau, in den Himmel aufgenommen hat.
1: Heilige Maria, Mutter Gottes, bitte für uns Sünder, jetzt und in der Stunde unseres Todes. Amen.
4: Gegrüßet seist du, Maria, voll der Gnade, der Herr ist mit dir. Du bist gebenedeit unter den Weibern, und gebenedeit ist die Frucht deines Leibes, Jesus, der dich, o Jungfrau, in den Himmel aufgenommen hat.
1: Heilige Maria, Mutter Gottes, bitte für uns Sünder, jetzt und in der Stunde unseres Todes. Amen.
4: Gegrüßet seist du, Maria, voll der Gnade, der Herr ist mit dir. Du bist gebenedeit unter den Weibern, und gebenedeit ist die Frucht deines Leibes, Jesus, der dich, o Jungfrau, in den Himmel aufgenommen hat.
1: Heilige Maria, Mutter Gottes, bitte für uns Sünder, jetzt und in der Stunde unseres Todes. Amen.
4: Gegrüßet seist du, Maria, voll der Gnade, der Herr ist mit dir. Du bist gebenedeit unter den Weibern, und gebenedeit ist die Frucht deines Leibes, Jesus, der dich, o Jungfrau, in den Himmel aufgenommen hat.
1: Heilige Maria, Mutter Gottes, bitte für uns Sünder, jetzt und in der Stunde unseres Todes. Amen.
4: Gegrüßet seist du, Maria, voll der Gnade, der Herr ist mit dir. Du bist gebenedeit unter den Weibern, und gebenedeit ist die Frucht deines Leibes, Jesus, der dich, o Jungfrau, in den Himmel aufgenommen hat.
1: Heilige Maria, Mutter Gottes, bitte für uns Sünder, jetzt und in der Stunde unseres Todes. Amen.
4: Gegrüßet seist du, Maria, voll der Gnade, der Herr ist mit dir. Du bist gebenedeit unter den Weibern, und gebenedeit ist die Frucht deines Leibes, Jesus, der dich, o Jungfrau, in den Himmel aufgenommen hat.
1: Heilige Maria, Mutter Gottes, bitte für uns Sünder, jetzt und in der Stunde unseres Todes. Amen.
4: Gegrüßet seist du, Maria, voll der Gnade, der Herr ist mit dir. Du bist gebenedeit unter den Weibern, und gebenedeit ist die Frucht deines Leibes, Jesus, der dich, o Jungfrau, in den Himmel aufgenommen hat.
1: Heilige Maria, Mutter Gottes, bitte für uns Sünder, jetzt und in der Stunde unseres Todes. Amen.
4: Gegrüßet seist du, Maria, voll der Gnade, der Herr ist mit dir. Du bist gebenedeit unter den Weibern, und gebenedeit ist die Frucht deines Leibes, Jesus, der dich, o Jungfrau, in den Himmel aufgenommen hat.
1: Heilige Maria, Mutter Gottes, bitte für uns Sünder, jetzt und in der Stunde unseres Todes. Amen.
4: Ehre sei dem Vater und dem Sohn und dem Heiligen Geist.
1: Wie es war im Anfang, so auch jetzt und alle Zeit und in Ewigkeit. Amen.
4: O mein Jesus,
1: verzeih uns unsere Sünden, bewahre uns vor dem Feuer der Hölle, führe alle Seelen in den Himmel, besonders denen, die deine Barmherzigkeit am meisten bedürfen.
2: Vater unser, der du bist im Himmel, geheiligt werde dein Name, zu uns komme dein Reich, dein Wille geschehe wie im Himmel, also auch auf Erden.
1: Unser tägliches Brot gib uns heute, und vergib uns unsere Schuld, wie auch wir vergeben unseren Schuldigern. Und führe uns nicht in Versuchung, sondern erlöse uns von dem Übel. Amen.
2: Gegrüßet seist du, Maria, voll der Gnade, der Herr ist mit dir. Du bist gebenedeit unter den Weibern, und gebenedeit ist die Frucht deines Leibes, Jesus, der dich, o Jungfrau, im Himmel gekrönt hat.
1: Heilige Maria, Mutter Gottes, bitte für uns Sünder, jetzt und in der Stunde unseres Todes. Amen.
2: Gegrüßet seist du, Maria, voll der Gnade, der Herr ist mit dir. Du bist gebenedeit unter den Weibern, und gebenedeit ist die Frucht deines Leibes, Jesus, der dich, o Jungfrau, im Himmel gekrönt hat.
1: Heilige Maria, Mutter Gottes, bitte für uns Sünder, jetzt und in der Stunde unseres Todes. Amen.
2: Gegrüßet seist du, Maria, voll der Gnade, der Herr ist mit dir. Du bist gebenedeit unter den Weibern, und gebenedeit ist die Frucht deines Leibes, Jesus, der dich, o Jungfrau, im Himmel gekrönt hat.
1: Heilige Maria, Mutter Gottes, bitte für uns Sünder, jetzt und in der Stunde unseres Todes. Amen.
2: Gegrüßet seist du, Maria, voll der Gnade, der Herr ist mit dir. Du bist gebenedeit unter den Weibern, und gebenedeit ist die Frucht deines Leibes, Jesus, der dich, o Jungfrau, im Himmel gekrönt hat.
1: Heilige Maria, Mutter Gottes, bitte für uns Sünder, jetzt und in der Stunde unseres Todes. Amen.
2: Gegrüßet seist du, Maria, voll der Gnade, der Herr ist mit dir. Du bist gebenedeit unter den Weibern, und gebenedeit ist die Frucht deines Leibes, Jesus, der dich, o Jungfrau, im Himmel gekrönt hat.
1: Heilige Maria, Mutter Gottes, bitte für uns Sünder, jetzt und in der Stunde unseres Todes. Amen.
2: Gegrüßet seist du, Maria, voll der Gnade, der Herr ist mit dir. Du bist gebenedeit unter den Weibern, und gebenedeit ist die Frucht deines Leibes, Jesus, der dich, o Jungfrau, im Himmel gekrönt hat.
1: Heilige Maria, Mutter Gottes, bitte für uns Sünder, jetzt und in der Stunde unseres Todes. Amen.
2: Gegrüßet seist du, Maria, voll der Gnade, der Herr ist mit dir. Du bist gebenedeit unter den Weibern, und gebenedeit ist die Frucht deines Leibes, Jesus, der dich, o Jungfrau, im Himmel gekrönt hat.
1: Heilige Maria, Mutter Gottes, bitte für uns Sünder, jetzt und in der Stunde unseres Todes. Amen.
2: Gegrüßet seist du, Maria, voll der Gnade, der Herr ist mit dir. Du bist gebenedeit unter den Weibern, und gebenedeit ist die Frucht deines Leibes, Jesus, der dich, o Jungfrau, im Himmel gekrönt hat.
1: Heilige Maria, Mutter Gottes, bitte für uns Sünder, jetzt und in der Stunde unseres Todes. Amen.
2: Gegrüßet seist du, Maria, voll der Gnade, der Herr ist mit dir. Du bist gebenedeit unter den Weibern, und gebenedeit ist die Frucht deines Leibes, Jesus, der dich, o Jungfrau, im Himmel gekrönt hat.
1: Heilige Maria, Mutter Gottes, bitte für uns Sünder, jetzt und in der Stunde unseres Todes. Amen.
2: Gegrüßet seist du, Maria, voll der Gnade, der Herr ist mit dir. Du bist gebenedeit unter den Weibern, und gebenedeit ist die Frucht deines Leibes, Jesus, der dich, o Jungfrau, im Himmel gekrönt hat.
1: Heilige Maria, Mutter Gottes, bitte für uns Sünder, jetzt und in der Stunde unseres Todes. Amen.
5: Ehre sei dem Vater und dem Sohn und dem Heiligen Geist.
1: Wie es war im Anfang, so auch jetzt und alle Zeit und in Ewigkeit. Amen.
5: O mein Jesus,
1: verzeih uns unsere Sünden, bewahre uns vor dem Feuer der Hölle, führe alle Seelen in den Himmel, besonders jene, die deine Barmherzigkeit am meisten bedürfen.
5: Heiliger Erzengel Michael,
1: verteidige uns im Kampfe gegen die Bosheit und die Nachstellungen des Teufels, sei unser Schutz. Gott gebiete ihm, so bitten wir flehentlich. Du auch führst den himmlischen Herrscher, stürze den Satan mit deinen bösen Geister, die zum Verderben der Seelen in der Welt umherschweifen, in der Kraft Gottes hinab in die Hölle. Amen.
6: Gebet zum heiligen Josef für die Kirche. Zu dir, seliger Josef, nennen wir in der Trübsal unsere Zuflucht. Wir haben deine heilige Braut um ihre Hilfe angerufen und bitten dir auch dich vertrauensvoll um deinen väterlichen Schutz. Um der Liebe willen, die dich mit der unbefleckten Jungfrau Gottes Mutter verbunden hat, um der väterlichen Liebe willen, mit der du das Jesuskind empfangen hast, bitten wir dich flehentlich. Schau gütig herab auf die Kirche, die Jesus Christus durch sein Blut sich erworben hat, und komm unseren Nöten durch deine Macht zu Hilfe. Nimm um fürsorglicher Beschützung der heiligen Familie die auserwählten Kinder Jesu Christi unter deiner Obhut. Liebreicher Vater, halte fern von uns jede Ansteckung durch Irrtum und Verderbnis. Du starker Beschützer, steh uns vom Himmel aus gnädig bei in unserem Kampf mit der Macht der Finsternis. Wie meinst du den Knaben Jesus aus der höchsten Lebensgefahr gerettet hast, so verteidige jetzt die heilige Kirche Gottes mit allen Nachstellungen ihrer Feinde und gegen jede Widerwärtigkeit. Jeden aus uns nimm unter deinen ständigen Schutz, dass wir nach deinem Beispiel und mit deiner Hilfe heilig leben, fromm sterben und die ewige Seligkeit im Himmel erlangen.
1: Amen.
6: Herr, schenke uns Priester.
1: Herr, schenke uns Priester.
6: Herr, schenke uns heilige Priester.
1: Herr, schenke uns heilige Priester.
6: Herr, schenke uns viele heilige Priester.
1: Herr, schenke uns viele heilige Priester.
6: Herr, schenke uns viele heilige Ordensberufungen.
1: Herr, schenke uns viele heilige Ordensberufungen.
6: Katholische Familien.
1: Herr, schenke uns katholische Familien.
6: Heiliger Pius der Zehnte,
1: bitte für uns.
6: Im Namen des Vaters und des Sohnes und des Heiligen.
7: Nachdem wir letztes Mal gesprochen haben über das erste B dieser 5b über die Heilige Beichte, nämlich dem Besinnen, also dem Nachdenken, der Gewissenserforschung, kommen wir heute zum zweiten B, nämlich das Bereuen. Und darüber möchte ich heute Abend sprechen, nämlich die Reue. Der Basler Katechismus macht da eine Einleitung, und zwar mit Psalm 50. Ein demütiges und reuevolles Herz verschmähst du nicht, o Gott. Mit diesen Worten, in solcher Reue wandte sich der König David von der Sünde ab und flehte Gott um Verzeihung an. Das ist der Psalm 50, das ist der Bußpsalm, den eben König David gebetet hat nach seinem Sündenfall. Ich komme nachher nochmal drauf zu sprechen. Frage 252. Was ist das Notwendigste bei der Beichte? Und als Antwort gibt der Katechismus, das Notwendigste bei der Beichte ist die Reue. Ohne Reue gibt es keine gültige Beichte und keine Verzeihung der Sünden. Und als kurzer Kommentar, Gott kann sich nicht dem Sünder zuwenden, um ihm zu verzeihen, wenn der Sünder sich nicht zu Gott hinwendet, um zu bereuen. Also auch ohne Sündenbekenntnis ist die Vergebung der Sünden möglich. Zum Beispiel, wenn man eine schwere Sünde, eine Todsünde, ohne Schuld, also ohne eigene Schuld in der Beichte vergessen hat zu nennen. Ja, man hat sich vorbereitet, man hat an die Sünde gedacht, man bereut sie auch, aber man hat sie einfach vergessen in der Beichte dann ist sie trotzdem vergeben. Die vollkommene Reue sogar nimmt die Sünden vor der Beichte schon weg. Und zwar im Augenblick, dass man vollkommene Reue erweckt. Da komme ich nachher noch drauf zurück. Auch die letzte Ölung vergibt Sünden, wenn man sie nicht mehr beichten kann. Aber das alles unter der Voraussetzung, dass man die Sünden bereut. Ohne Reue gibt es keine Vergebung. Das Bereuen, die Reue. Vielleicht kurz drei Beispiele, die uns das Wesen der Reue auch vor Augen führen. Wir kennen alle das Ereignis um Maria Magdalena, diese Sünderin, die eben im bestimmten Moment zum Herrn kommt. Er ist eingeladen bei einem Pharisäer zu einem Mahl. Maria Magdalena geht zu ihm hin, lässt sich bei seinen Füßen nieder und wäscht die Füße Jesu mit ihren Tränen. Es sind Reuetränen. Und der Heiland vergibt ihr ihre Schuld. Und rechtfertigt sogar gegenüber dem Pharisäer diese Schuldvergebung mit der Begründung, weil sie viel geliebt hat. Also weil diese Reuetränen nicht nur eben Reuetränen, sondern eben auch Liebestränen sind. Eine wirkliche Liebesreue und der Heiland vergibt ihr. Ein zweiter Fall, den wir gut kennen aus dem Heiligen Evangelium, der heilige Petrus, der dreimal den Heiland verleugnet hat, und dann kräht der Hahn. Und Petrus erinnert sich an das Wort des Heilandes, ehe der Hahn kräht, wirst du mich dreimal verleugnen. Scheinbar wird in dem Moment gerade der Heiland über den Hof geführt. Jesus schaut den Petrus an und Petrus wird getroffen sozusagen vom Blick des Heilandes. Er stürmt hinaus aus dem Vorhof da und weinte bitterlich über seine Sünden. Und dann dieser Fall, den ich im Anfang schon erwähnt habe oder den der Katechismus erwähnt, nämlich König David, der eben gesündigt hat mit der Frau des Urias und dann den Urias umbringen lässt durch das Schwert der Feinde. Er schickt ihn einfach in die vorderste Linie, sodass er umkommt. Der Prophet Nathan macht dem König David dann entsprechend Vorwürfe und sagt ihm, dass er gesündigt hat und dass er dadurch von Gott bestraft wird. Und David geht in sich, bereut seine Sünden und bittet Gott um Verzeihung. Und dieses Reuegebet hat David aufgeschrieben, das ist eben dieser Psalm 50, wovon irgendwo das Herzstück dieser eine Satz ist, ein demütiges und reuevolles Herz verschmähst du nicht, o Gott. Also hier erweckt David auch gleich die Hoffnung, dass Gott ihm wirklich verzeihen werde. An diesen Beispielen sehen wir, bei einer wahren Reue muss es etwas Inneres geben und etwas Äußeres. Etwas Inneres muss es sein, weil sich die wahre Reue auf Gott bezieht, den man durch die Sünde beleidigt hat. Auch ist der Schmerz, den man über ein Unrecht, das man Gott zugefügt hat, empfindet, kein äußerer Schmerz. Es ist nicht ein Schmerz, wie wenn Sie sich mit dem Hammer auf den Finger klopfen. Es ist eben ein innerer Schmerz, ja, im seelischen Bereich. Dieser innere Schmerz, dieser innere Reueschmerz gehört dazu und auch etwas Äußeres. Aber aufpassen, mit etwas Äußeres ist hier nicht eben die Tränen oder der äußere Reueschmerz gemeint, sondern hauptsächlich zeigt sich die innere Reue im Vorsatz und in der Besserung. Es braucht da kein äußeres Reuegefühl dabei zu sein. Es gibt Menschen, die können auch dieses Reuegefühl direkt nicht aufbringen. Um zu beichten oder für die Sündenvergebung braucht es keine Gefühle. Es ist schön, wenn man das Reuegefühl wirklich hat, wenn man also wirklich aus Reue über seine Sünden mal weinen kann. Ja, das sind aber Gnaden. Und die sind nicht unbedingt nötig, um beichten zu können, um Verzeihung seiner Sünden erlangen zu können. Darum die Frage des Katechismus 253. Wann haben wir Reue über unsere Sünden? Und als Antwort: Wir haben Reue über unsere Sünden, wenn es uns von Herzen leid ist, dass wir sie begangen haben. Also das Wesen der Reue liegt im Inneren, in dieser Herzensreue. Und dann fügt der Katechismus hier hinzu: Es genügt nicht, nur mit dem Mund ein Reuegebet zu sprechen. Die Reue muss von Herzen kommen, also aufrichtig sein. Es ist eine besondere Gnade, auch das betont hier der Katechismus, wenn man die Reue fühlt oder aus Reueschmerz weint. Diese Gnade hatten der heilige Petrus und Magdalena. Die Hauptsache aber ist der innere Abscheu vor der Sünde. Es gibt im Missale Romanum, im Messbuch, spezielle Orationen, Gebete, die der Priester hinzufügen kann, wenn er die Messe liest, um Reuetränen, also um diesen äußeren, also auch äußeren Reueschmerz, um Tränen über seine Sünden. Das Konzil von Trient spricht im Zusammenhang mit dem Sakrament der Buße über die Reue und sagt: Die Reue ist der Schmerz der Seele und der Abscheu über die begangene Sünde mit dem Vorsatz, fortan nicht mehr zu sündigen. Und dann fügt das Konzil von Trient hier hinzu: Jederzeit war diese Seelenstimmung der Reue zur Erlangung der Sündenvergebung notwendig. Es war nämlich ein Vorwurf, vor allen Dingen aus den protestantischen Kreisen damals, dass die Kirche Sünden vergibt, ohne dass Reue da ist. Und hier wehrt sich die Kirche, das war nie der Fall. Und dass die Kirche das gelehrt hat. Reue, es war jederzeit die Seelenstimmung der Reue zur Erlangung der Sündenvergebung notwendig. Die wahre Reue, eine wahre Reue hat drei Elemente. Ich will nicht sagen drei Teile, es ist nicht eins nach dem anderen, sondern eben drei Elemente. Nämlich zunächst einmal der Abscheu über die begangene Sünde, dass man die Sünde verabscheut. Zweitens der Schmerz, eben dieser innere Reueschmerz über die Sünde. Und drittens der Vorsatz. Der Vorsatz ist ein notwendiger Teil der Reue. Ohne Vorsatz gibt es keine Reue oder ist keine Reue da. Gerade der Vorsatz ist das Zeichen der Reue. Über den Vorsatz komme ich nächstes Mal zu sprechen. Das ist das nächste Kapitel, das nächste, das dritte B dann. Nämlich, dass sich bessern, also dass sich bessern und bessern wollen, der Vorsatz. Frage 254. Warum müssen uns die Sünden leid sein? Die Sünden müssen uns leid sein, weil wir Gott beleidigt haben. Und ich habe hier extra die Betonung gelegt auf Gott. Das vergisst man nämlich heutzutage oft. Man tut heute so, als ob es nur noch Sünden gäbe gegen die Menschen und gegen Gott eben nicht. Und es ist genau andersrum. Das Schlimmste an der Sünde ist die Beleidigung Gottes. Darum ist auch die Reue, das Wesen der Reue, dass uns die Sünden leid tun, weil wir Gott beleidigt haben. Und hier fügt der Katechismus ganz zu Recht einen schönen Kommentar hinzu: Wenn uns die Sünden leid sind wegen Menschen oder wegen zeitlichen Schadens, dann ist das nur eine natürliche Reue. Diese bringt uns keine Verzeihung von Gott. Also wenn es mir einfach nur leid tut, weil ich jemanden beleidigt habe, weil ich jemandem Schmerz zugefügt habe, das reicht nicht. Das ist keine wirkliche Reue oder keine christliche Reue, keine Reue, wie es für das Sakrament der Buße nötig ist. Wenn sie uns, also wenn die Sünden uns aber leid sind wegen Gott, unserem Vater, oder Jesus, unserem Erlöser, dann ist es eine übernatürliche Reue. Um die Gnade einer solchen Reue beten wir. Die wahre Reue, Die Reue, die eben die Vergebung der Sünde verdient, ist etwas Übernatürliches. Und darum ohne Gnade nicht möglich. Wir brauchen also schon mal die Gnade Gottes, um bereuen zu können. Und darum sollen wir auch um die Reue beten, dass wir wirkliche Reue empfinden, wirkliche Reue haben. Wie groß muss der Reueschmerz sein? Auch eine interessante Frage, jetzt nicht direkt aus dem Katechismus, aber einfach in dem Zusammenhang. Wie groß muss der Reueschmerz sein? Der Reueschmerz muss so groß sein, dass wir die Sünde als das größte Übel ansehen und verabscheuen. Und lieber alles verlieren und alles erleiden, als Gott noch zu beleidigen. Tja, und da kann es schon mal schwierig werden. Das ist dieses lieber sterben als sündigen. Das ist schnell gesagt. Ja, das ist schnell auch gebetet. Wir sollen auch drum beten. Wir sollen es auch immer wieder wiederholen und sagen, dass das wirklich zu einer Haltung wird. Aber dann in dem Augenblick, wo es wirklich drum geht, sterben oder sündigen, kann es schon schwierig sein. Und für die Augenblicke, für diese Augenblicke der Versuchung, müssen wir beten. Das geht nämlich doch irgendwie über unsere eigenen Kräfte. Aber auch hier, wenn ich jetzt darüber rede, aufpassen. Reue ist eine Sache von Verstand und Wille, nicht von Gefühl und Emotionen. Weil gerade in der Prüfung können uns die Gefühle sehr im Stich lassen. Und dann Gott treu zu bleiben, ist schwierig, wenn man sich nur aufs Gefühl verlässt. Es sind eben sehr oft gerade die Gefühle, die uns von Gott abbringen. Es ist Verstand und Wille. Der Verstand, der mich einsehen lässt, das ist Sünde. Ja? Und der Wille, der mich eben sagen lässt, ich will nicht sündigen. Ich will lieber sterben, als mich eben sagen lässt, ich will nicht sündigen. Ich will lieber sterben.

tust du das dann? Dann geben fast alle Kinder gleich die Antwort, nein, das tue ich nicht. Siehst du, sage ich dann, du liebst also Gott mehr als deine Mama. Denn deine Mama verlangt von dir etwas Böses, du weißt aber, dass du von Gott aus nichts Böses tun darfst. Und du folgst mehr Gott als deiner Mama. Das heißt, du liebst Gott mehr als deine Mama. Also hier zeigt das Beispiel, dass Gefühle manchmal doch anders sein können, wie eben Verstand und Wille, der uns dann vom Sündigen abhält. Es gibt zwei Arten der Reue, nämlich die sogenannte vollkommene Reue und die sogenannte unvollkommene Reue. Da darf ich gleich vorausschicken, der Begriff unvollkommene Reue, leider gibt es keinen besseren, aber ist nicht so glücklich, weil man hier gleich an etwas Unvollkommenes denkt, also etwas Negatives. Die unvollkommene Reue ist aber nichts Negatives, sondern ist nur weniger vollkommen als die vollkommene Reue, aber eben auch etwas Gutes. Das ist, was der Begriff unvollkommene Reue immer ein bisschen unterschwellig so, ja, das ist nicht recht, das ist nicht so, wie sein soll. Darum möchte ich mich jetzt hier doch ein bisschen auseinandersetzen mit diesen zwei Arten der Reue, der unvollkommenen Reue und der vollkommenen Reue. Dazu lese ich Ihnen zunächst einmal das Reuegebet vor. Ich habe ein bisschen suchen müssen, um dieses Reuegebet zu finden. Es gibt nämlich ganz offizielle Gebete der Kirche, nämlich Gebet des Glaubens, der Hoffnung und der Liebe und auch der Reue. In Deutschland ist dieses Gebet nicht so bekannt. In vielen anderen Ländern ist es sehr üblich, dass man dieses kurze Reuegebet vor allen Dingen dann am Abend beim Abendgebet mit, also da betet. Ich habe es gefunden dann im Katechismus der katholischen Lehre des heiligen Pius X. Die Ausgabe ist vom Petrus Verlag, Kirchensieg. Und da ist vorne drin bei den Gebeten eben diese drei Gebete der drei göttlichen Tugenden, Glaube, Hoffnung und Liebe. Und dann eben das Gebet Reue und Vorsatz. Und da heißt es folgendermaßen: O mein Gott und Herr, alle Sünden meines ganzen Lebens sind mir Leid vom Grund meines Herzens, weil ich dadurch verdient habe, von dir, meinem gerechten Richter, zeitlich oder ewig gestraft zu werden, weil ich dir, meinem größten Wohltäter, so undankbar gewesen bin. Das ist die unvollkommene Reue. Besonders aber, also sind mir meine Sünden des ganzen Lebens leid, besonders aber, weil ich dich, den unendlich guten Gott, dadurch beleidigt habe. Und das ist die vollkommene Reue. Die Reue aus Liebe zu Gott, einfach weil ich Gott, den unendlich guten Gott, beleidigt habe. Zur Reue gehört der Vorsatz, und das ist hier in dem Gebet auch drin. Ich nehme mir ernstlich vor, mein Leben zu bessern und nicht mehr zu sündigen. O Jesus, gib mir deine Gnade dazu. Amen. Das ist ein sehr schönes Gebet. Ich komme noch ein paar Mal drauf kurz zurück. Frage 255 vom Basler Katechismus. Wann ist die Reue unvollkommen? Die Reue ist unvollkommen, wenn wir die Sünden bereuen aus Furcht vor der Strafe Gottes. Das ist die Furchtreue. Und dann gibt der Katechismus zum Kommentar: Deshalb beten wir im Reuegebet zuerst, weil ich dich erzürnt und dafür Strafe verdient habe. Ja, ich bereue meine Sünden, weil ich dich erzürnt und dadurch Strafe verdient habe. Also ich bereue meine Sünden aus Furcht

0: vor deiner Strafe.
1: Diese unvollkommene Reue ist übernatürlich und gut, sagt der Katechismus. Sie genügt beim Empfang der heiligen Beichte. Es ist gut und heilsam, an die Strafe und Gerechtigkeit Gottes zu denken, aber besser und vollkommener als die Furcht ist die Liebe zu Gott. Also das ist hier sehr schön ausgedrückt. Die unvollkommene Reue ist gut, die vollkommene Reue ist besser. Das Konzil von Trient sagt über die unvollkommene Reue, da sie meist aus der Erwägung über die Hässlichkeit der Sünde oder aus der Furcht vor der Höllenstrafe und anderer Strafen hervorgeht, so macht sie den Menschen, falls sie den Willen zur Sünde ausschließt und mit der Hoffnung auf Verzeihung verbunden ist, nicht zum Heuchler und noch weniger zum Sünder, sondern sie ist sogar ein Geschenk Gottes und ein Antrieb des Heiligen Geistes. Also eben, auch wenn diese unvollkommene Reue aus der Furcht vor der Höllenstrafe oder aus der Furcht vor anderen Strafen kommt, wenn sie aber verbunden ist mit dem Willen, nicht mehr zu sündigen und der Hoffnung auf Verzeihung, dann ist es eine übernatürliche Reue und diese ist gut. Dann weiter das Konzil von Trient. Er, also Gott, wohnt zwar noch nicht in der Seele, sondern er bewegt sie nur, aber mit seiner Hilfe bereitet sich der Büßer den Weg zur Gerechtigkeit, also mit dieser unvollkommenen Reue. Obwohl die unvollkommene Reue aus sich ohne das Sakrament der Buße den Sünder nicht zur Rechtfertigung führen kann, so bereitet sie ihn dennoch dazu vor, im Sakrament der Buße die Gnade Gottes zu erlangen. Denn heilsam erschüttert von dieser Furcht taten die Einwohner von Ninive auf die schreckensvolle Predigt des Jonas hin Buße und erlangten vom Herrn Barmherzigkeit. Deshalb ist es fälschliche Verleumdung, die katholischen Schriftsteller lehrten, das Bußsakrament bringe ohne jede gute Regung des Empfängers Gnade, was doch die Kirche Gottes niemals lehrte und dachte. Falsch ist aber auch die Behauptung, dass die Reue erpresst und erzwungen sei und nicht frei und willentlich. Also das Konzil von Trient sagt hier ganz deutlich, zur Sündenvergebung gehört die Reue dazu, aber diese Reue kann man nicht erpressen. Diese Reue kann derjenige, der bereut oder bereuen will oder Verzeihung der Sünden will, eben nur erwecken, selber erwecken, wenn er es will. Der Gegensatz zur unvollkommenen Reue ist die sogenannte sklavische Reue. Was ist die sklavische Reue? Wenn jemand sagen würde, ich würde die und die Sünde tun, wenn es keine Hölle gäbe. Also hier ist schon eine Furcht, ja, aber einfach eine reine Furcht vor der Strafe. Wenn es die Strafe nicht gäbe, würde ich sündigen. Da merkt man, da ist gar keine Reue. Ja, da ist keine Reue. Da ist nur eine gewisse Furcht vor der Strafe. Das nennt man die sklavische Furcht. Oder dann, eigentlich nicht ganz korrekt, die sklavische Reue. Weil Reue, wirklich Reue ist ja keine da. Es ist keine übernatürliche Reue. Und diese sklavische Furcht, die reicht nicht für die Sündenvergebung. Ein Sünder aber, der die Strafe fürchtet, wie es sein soll, ja, will auch alles vermeiden, was zur Strafe führt. Also der will die Sünde vermeiden, weil sie zur Strafe führt und weil das von Gott kommt. Ist also die unvollkommene Reue gut? Noch einmal und hier ein klein bisschen der Beweis aus der Heiligen Schrift, aus der Tradition, dass die Reue, die unvollkommene Reue wirklich etwas Gutes ist. Die Heilige Schrift nennt die unvollkommene Reue oder spricht, auch wenn nicht mit dem Namen, oft über die unvollkommene Reue. Der Heiland selber sagt, Matthäus 10, 28, seid nicht besorgt oder fürchtet nicht diejenigen, die den Leib töten, aber die Seele nicht töten können, doch fürchtet vielmehr den, der Seele und Leib ins Verderben der Hölle stürzen kann. Also hier ist deutlich der Teufel gemeint, ja, fürchtet den, der Seele und Leib in die Hölle stürzen kann. Er sagt also hier deutlich, man soll ihn fürchten. Also wenn Jesus selber das anempfiehlt, ihn zu fürchten, dann kann das nicht schlecht sein. Außerdem gibt es in der Heiligen Schrift immer wieder Andeutungen, die uns zeigen, dass diese Furcht eine heilsame Furcht ist, eine gute Furcht. So zum Beispiel im Buch der Sprüche oder Ekklesiastikus, 7. Kapitel 40. In all deinem Tun denke an das Ende und in Ewigkeit wirst du nicht sündigen. Also man soll ans Ende denken, wie es schlussendlich ausgeht. Wenn man sündigt, kommt man in die Hölle. Wenn man gut lebt, gut ist, kommt man in den Himmel. Und in Ewigkeit wirst du nicht sündigen, weil man die Strafe fürchtet. Ebenfalls sagt der Heiland, das ist Johannes 5, 14, zum Lahmen, den er geheilt hat, den man da durchs Dach durchgelassen hat, sündige jetzt nicht mehr, auf dass dich nichts Ärgeres überkomme. Also war seine Lähmung eine Strafe für die Sünde. Sündige jetzt nicht mehr, dass dich nicht noch was Ärgeres trifft. Das kann natürlich gemeint sein, übernatürlich, also sündige jetzt nicht mehr, dass du nicht in die Hölle kommst. Ja. Das kann aber auch eine Androhung einer weltlichen, einer zeitlichen Strafe sein. Sündige jetzt nicht mehr, dass du nicht noch was Schlimmeres kriegst wie eine Lähmung. Also auch hier spricht der Heiland und flößt selber Furcht ein vor der Strafe. Dasselbe lehren die Kirchenväter. Der heilige Johannes Chrysostomus zum Beispiel sagt, was ist schrecklicher als die Hölle? Trotzdem ist nichts heilsamer als die Furcht vor der Hölle. Denn diese Furcht flechtet für uns die Krone des Himmelreiches. Wenn diese Furcht nicht heilsam wäre, dann wäre Christus nicht so oft und in so langen Reden darauf zu sprechen gekommen. Und wie oft spricht er über die Schmerzen und Folterungen des ewigen Lebens? Diese Furcht ist nichts anderes als eine Mauer, eine Schutzwehr, ein uneinnehmbarer Turm gegen die Sünde. Also es gibt eine gute Furcht, eine heilsame Furcht. Auch der natürliche Verstand sagt uns, dass Furcht etwas Gutes ist. Auch Gott hält es nicht unter seiner Würde, zu drohen, mit Strafe zu drohen. Und zwar tut er das schon ganz am Anfang, und zwar zu einer Zeit, da noch kein Mensch eine Sünde begangen hat, nämlich bei Adam und Eva. Er verbietet ihnen, vom Baum der Erkenntnis zu essen, denn wenn ihr davon esst, müsst ihr sterben. Er bedroht sie also mit dem Tod, also mit einem Argument der Furcht. Sie sollen sich durch den Tod, durch diese Androhung abschrecken lassen und sollen eben nicht gegen dieses Gebot sündigen. Man darf aber nicht vergessen, dass auch bei dieser unvollkommenen Reue eine gewisse Liebe zu Gott da ist und da sein muss. Ja. Diese unvollkommene Reue, diese Furcht vor der Strafe schließt eben das höhere Motiv, die Liebe zu Gott, nicht aus, sondern im gewissen Sinn schon ein. Darum liegt in der unvollkommenen Reue schon ein Anfang der Liebe, ein Anfang der Liebe zu Gott. Und der Sünder bereut, weil er Gott doch auch liebt. Diese unvollkommene Reue führt darum normalerweise, wenn man sich ein bisschen darauf anstrengt und darum betet, diese unvollkommene Reue führt normalerweise hin zur vollkommenen Reue. Und darum sage ich noch einmal, ist dieses Wort unvollkommene Reue kein sehr gutes Wort. Die unvollkommene Reue ist eine Vorstufe zur vollkommenen Reue. Ist also schon etwas Gutes, es gibt aber etwas Besseres. Frage 256. Wann ist die Reue vollkommen? Die Reue ist vollkommen, wenn wir die Sünden bereuen aus Liebe zu Gott, unserem höchsten Gut und besten Vater. Das ist die Liebesreue. Und hier gibt der Katechismus zum Kommentar. Deshalb beten wir im Reuegebet, besonders aber sind sie mir leid, also die Sünden, weil ich dich, meinen besten Vater und größten Wohltäter, das höchste und liebenswürdigste Gut beleidigt habe. Höchstes Gut heißt, niemand ist so gut wie Gott und er kann nicht mehr besser sein. Alles, was unser Herz wünschen kann, findet in Gott seine Erfüllung. Dabei denken wir nicht an Lohn und Strafe für uns, sondern an die Güte und Heiligkeit Gottes. Deshalb kann ein armer Sünder vor dem gekreuzigten Heiland am besten vollkommene Reue erwecken. Also dadurch, dass man sich das Leiden und Kreuz des Heilandes vor Augen führt. Sie merken vielleicht, dass es gar nicht so einfach ist, diesen Unterschied zu begreifen zwischen der unvollkommenen Reue und vollkommenen Reue. Auf der einen Seite scheint der Unterschied sehr groß zu sein, auf der anderen Seite auch wieder sehr klein. Aus Furcht vor der Strafe Gottes, vor der Hölle und aus Dankbarkeit für die Wohltaten Gottes bereuen, das gehört zur unvollkommenen Reue. Von dieser unvollkommenen Reue aber kann sich die Seele relativ leicht zur vollkommenen Reue erheben, nämlich die Reue aus Liebe zu Gott, einfach weil Gott gut und barmherzig ist, einfach weil er das höchste Gut ist, das wir beleidigt haben. So ist die Reue über die eigenen Sünden gerade bei der Betrachtung des Leidens Christi sehr oft oder sollte normalerweise zur Liebesreue gehen. Weil wir da sehen, wie sehr Gott uns liebt und Leiden und Kreuz auf sich genommen hat, um unsere Sünden zu büßen. Und diese Liebe von der Seite Gottes führt dann auch wieder zur Liebe von unserer Seite. Frage 257. Welche Kraft hat die vollkommene Reue? Die vollkommene Reue hat die Kraft, schon vor der Beichte die schwere Sünde wegzunehmen und die heiligmachende Gnade wiederzugeben. Darum auch vollkommene Reue. Wer vollkommene Reue erweckt, muss aber die schweren Sünden dennoch bei der nächsten Beicht sagen. Vorher darf er nicht zur Heiligen Kommunion gehen. Das ist eine Vorschrift der Kirche, und zwar ist das eine Vorsichtsmaßregel, weil manche vielleicht doch zu schnell geneigt sind zu denken oder zu glauben, dass sie die Liebesreue haben. Die Liebesreue ist nicht ganz einfach. Und ob wir wirklich Reue haben aus Liebe zu Gott oder nicht, Wer vermag das wirklich ganz sicher von sich zu behaupten? Und darum eben diese Vorschrift der Kirche. Auch wenn man vollkommene Liebesreue hat, ja, muss man doch, wenn es sich um schwere Sünden handelt, zuerst beichten, bevor man wieder zur Heiligen Kommunion gehen kann. Die Liebesreue bringt uns Verzeihung und Gnade. Der Heiland sagt einmal, das ist Johannes 14, 23, wenn jemand mich liebt, wird mein Vater ihn lieben und wir werden zu ihm kommen und Wohnung bei ihm nehmen. Ganz kurz kann man vollkommene Reue erwecken, wenn man mit aufrichtiger Gottesliebe denkt oder spricht, mein Jesus, Barmherzigkeit, oder Jesus, sei mir gnädig. Dieses Wort des Heilandes, wenn jemand mich liebt, wird mein Vater ihn lieben und wir werden zu ihm kommen und Wohnung bei ihm nehmen. Die Freundschaft mit Gott und die Vergebung der Sünden, das geht Hand in Hand. Gott und Sünde können nicht gleichzeitig in einer Seele sein. Also Gott und die Todsünde. Ja. Darum, wenn jemand mich liebt, wird mein Vater ihn lieben und wir werden zu ihm kommen und Wohnung bei ihm nehmen. Das ist das Schöne der Liebesreue. Man liebt Gott, Gott liebt uns und weil er uns liebt, wohnt er in uns. Und wenn Gott in uns wohnt, kann in uns nicht die schwere Sünde sein. Schwere Sünde, Todsünde, ist ja die Abwendung von Gott. Das sich selber abwenden von Gott. Die Liebe zu Gott ist aber das sich hinwenden zu Gott. Und das kann nicht gleichzeitig in einer Seele sein. Man kann sich nicht gleichzeitig abwenden und hinwenden zu Gott. Entweder das eine oder das andere. Für uns bleibt aber diese Verpflichtung zu beichten einfach zur Sicherheit. Zur vollkommenen Reue gehört es, dass man Gott liebt und darum eben alle Vorschriften der Kirche Gottes, der katholischen Kirche, erfüllen will. Und zu diesen Vorschriften gehört eben, dass man, wenn man schwer gesündigt hat, beichtet. Und darum will jemand, der eine vollkommene Reue hat, auch beichten. Die vollkommene Reue, sagt man auch, ist ein goldener Himmelsschlüssel. Die vollkommene Reue öffnet uns den Himmel, weil sie uns mit Gott vereinigt und weil sie die Sünde wegnimmt. Der gelehrte und fromme Kardinal Franzelin hat einmal gesagt, könnte ich als Lehrer die ganze Welt durchziehen, würde ich über nichts öfters predigen als über die vollkommene Reue, weil die so wichtig ist. Im Alten Bund, im Alten Testament, da gab es ja keine Beichte, ja, da war die vollkommene Reue die einzige Möglichkeit, um Vergebung der Sünden zu erlangen. Christus hat die Beichte eingesetzt, und zwar eingesetzt, dass wir mit der unvollkommenen Reue eben die Vergebung unserer Sünden erlangen. Da komme ich nachher noch kurz drauf zu sprechen. Diese vollkommene Reue im Alten Bund ist aber auch, also dass im Alten Bund die einzige Möglichkeit war, ist aber auch manchmal für uns Katholiken heutzutage die einzige Möglichkeit, um gerettet zu werden. Vor allen Dingen eben dann, wenn wir sterben müssen, mit schweren Sünden auf dem Gewissen, ohne beichten zu können. Dann gibt es nur eins, vollkommene Reue erwecken. Darum soll man bei Sterbenden zunächst einmal den Priester rufen. Der Priester ist wichtiger als der Arzt. Das ewige Leben ist wichtiger als das irdische Leben. Man soll einem Sterbenden die Liebe und Barmherzigkeit Gottes vor Augen führen. Wenn es geht, auch so ein Gebet der Reue oder der vollkommenen Reue ihm vorsprechen. Das kann man sogar bei Andersgläubigen tun. Ja, also wenn sie irgendwo an einen Unfall kommen und da liegen halt ein paar im Sterben, dann können sie denen beistehen, auch wenn sie nicht katholisch oder vielleicht gar nicht christlich sind, also nicht mal getauft sind, aber erinnern sie sich an eine Ewigkeit und erinnern sie sich daran, dass Gott sie geschaffen hat, ja, und dass sie zu Gott zurückkehren sollen. Und dass Gott sie liebt und sie sollen auch Gott lieben. Wenn man dadurch jemand bewegen kann, wirklich Liebe zu Gott zu erwecken, ist er gerettet. Dann ist eben diese Liebesreue. Am 8. Dezember 1882, da stand plötzlich das Ringtheater in Wien in Flammen. Und hunderte Leute waren von diesem Flammensee eingeschlossen. Und plötzlich mitten in der Verwirrung und dem Geschrei erhebt sich eine Stimme und betet laut einen Reueakt, also dieses Reuegebet. Es wäre gut, wenn wir dieses oder ein anderes Reuegebet auswendig könnten, um es dann in schweren Situationen, wo wir es nötig haben, beten zu können. Die vollkommene Reue ist nötig, auch für uns selber. Wenn wir vollkommene Reue erwecken und wir sind sowieso schon im Stande der Gnade, also haben keine schwere Sünde auf uns, so nimmt die vollkommene Reue auch eben dann die lästlichen Sünden weg und vermehrt sehr die heiligmachende Gnade und tilgt zeitliche Sündenstrafen. Wenn wir imstande der Todsünde sind, Todsünde begangen haben, dann sollen wir diese Sünde möglichst bald, möglichst gleich bereuen und uns sehr bemühen um eine Liebesreue, sodass die Sünde direkt wieder aus dem Herzen weggenommen wird. Auch wir können ja wirklich mal in die Situation kommen, dass die einzige Möglichkeit für uns ist, unsere Seele zu retten, durch die Liebesreue. Eben wenn man irgendwie in Todesgefahr, in Todesnot kommt, vielleicht gesündigt hat und nicht mehr die Möglichkeit hat zu beichten, dann müssen wir die Liebesreue erwecken. Welche Reue braucht es für die heilige Beichte? Für die heilige Beichte genügt die unvollkommene Reue. Das ist eine ausdrückliche Lehre des Konzils von Trient. In der 14. Sitzung, Kapitel 4, wird das gesagt. Das ist auch logisch, denn sonst bräuchten wir ja die Beichte gar nicht. Wenn man zur Beichte die vollkommene Reue bräuchte, dann gäbe es ja gar keinen Unterschied mehr zwischen der vollkommenen Reue, eben dieser Reue aus Liebe zu Gott, und der Beichte. Christus hat die Beichte eingesetzt, dass wir mit einer geringeren Reue als die vollkommene Reue doch Verzeihung unserer Sünden erlangen können. Und dafür müssen wir dem Herrgott sehr, sehr dankbar sein. Diese Gnade gibt es nur in der katholischen Kirche. In allen anderen christlichen Religionen oder anderen Religionen, die können nur Verzeihung ihrer Sünden erlangen durch die vollkommene Reue. Wir können mit einer unvollkommenen Reue, aber eben dann mit dem Sakrament der Beichte, Verzeihung unserer Sünden erlangen. Gott macht uns die Verzeihung der Sünden sehr leicht. Wie wenig machen da viele Katholiken Gebrauch davon, gerade heutzutage. Frage 258. Muss man alle Sünden bereuen? Antwort: Man muss wenigstens alle Todsünden bereuen. Und als Kommentar: Wer nur eine einzige Todsünde nicht bereut, beichtet ungültig. Es ist ein Gottesraub. Also ein Sakrileg. Wenn wir nur lästliche Sünden zu beichten haben, müssen wir wenigstens eine bereuen. Bemühe dich aber, alle zu bereuen, denn ohne Reue wird keine Sünde verziehen. Die Reue muss vor der Beichte oder wenigstens vor der Lossprechung erweckt werden. Also nie in den Beichtstuhl gehen ohne Reue. Darum kann man auch niemand zwingen zum Beichten. Ich kann niemand zwingen zum Beichten, weil ich niemand zwingen kann, Reue zu haben. Man muss wenigstens alle Todsünden bereuen. Das heißt, die Reue muss allgemein sein, alle Todsünden umfassen. Wie gesagt, die Todsünde, die schwere Sünde, ist Abkehr von Gott. Wenn man alle Todsünden bereut, die man hat, aber eine nicht, ja, dann lebt man eben durch diese eine Todsünde, die man nicht bereut, in Abkehr, in Abwendung von Gott. Dann kann Gott auch die Sünden nicht nachlassen, weil man sich selber eben abkehrt von Gott. Noch einmal aufpassen, Reue ist kein Gefühl, sondern eben Verstand und Wille. Das Einsehen der Sünde, der Wille, die Sünde zu meiden und der Vorsatz, nicht mehr zu sündigen. Lässige Sünden sind keine Abkehr von Gott, aber sie stören unser Verhältnis zu Gott. Darum ist es für die Beichte, also zur Rettung der Seele, muss man sagen, reicht es, Reue zu haben über die Todsünden. Über lässliche Sünden, aber nicht über bestimmte lässliche Sünden Reue zu haben, dann erhält man die Vergebung der Todsünden und der bereuten lässlichen Sünden. Aber die lässlichen Sünden, über die man keine Reue hat, da erhält man auch keine Vergebung. Die lässlichen Sünden bleiben in der Seele. Darum soll man sich immer bemühen, wirklich alle Sünden zu bereuen. Und dann erhält man auch die Vergebung aller Sünden. Letzte Frage jetzt zu diesem Abschnitt, zu diesem zweiten Teil, zu diesem zweiten B, nämlich die Reue, das Bereuen. Frage 259. Was hilft uns zu einer guten Reue? Zu einer guten Reue hilft uns der Gedanke an die verdiente Strafe und an den leidenden Heiland am Kreuz. Noch einmal eigentlich eine Zusammenfassung. Der Gedanke an die verdiente Strafe, die uns zur unvollkommenen Reue bringt, das genügt für die Beichte. Aber wir sollen auch an den leidenden Heiland denken, an die Liebe Gottes, mit der er unsere Lösung bewirkt hat, um uns zur vollkommenen Reue aufzuschwingen. Der Gedanke an die verdiente Strafe. Hier sagt der Katechismus im Kommentar: Wenn ich in der Todsünde sterbe, bin ich auf ewig verdammt, für immer ausgeschlossen vom Himmel. Habe ich lässliche Sünden, so wird das Fegefeuer mein Anteil. Dort muss ich leiden, bis ich ganz rein bin für den Himmel. Denke daran und sage in heiliger Furcht und Reue: Gott sei mir, armen Sünder, gnädig. Das sind also die Gedanken, die man erwecken soll, um unvollkommene Reue zu haben. Zweitens, schau auf den gekreuzigten Erlöser. Wegen meiner Sünden hängt er am Kreuz. Meine Sünden haben ihn gegeißelt, die Dornen in sein Haupt gedrückt, die Nägel durch die Hände und Füße gebohrt. Gekreuzigter Heiland, es ist mir leid. O Jesus, niemand ist so gut wie du. Du bist das höchste, liebenswürdigste Gut. Denke daran und sage in heiliger Liebe und Treue: Mein Jesus, Barmherzigkeit. Dann komme ich noch zu einer zweiten Sache heute. Das gehört zur Reue dazu oder ist, wie wir schon mal gesagt haben, das Äußere der Reue. Die Reue hat ja zwei Seiten. Eine innere Seite und eine äußere Seite. Die innere Seite ist wirklich die Reue, dass die Sünde einem leid tut. Das Äußere ist der gute Vorsatz. Der Katechismus leitet das ein: Wer seine Sünden aufrichtig bereut, ist fest entschlossen, sie nicht wieder zu begehen. Eine gute Reue ohne Vorsatz ist unmöglich. In der Reue beklagen wir das Böse, das geschehen ist. Im guten Vorsatz entschließen wir uns für das Gute, das geschehen soll. Ich bringe da immer wieder das Beispiel, wenn eben das Kind irgendwas angestellt hat und dann zur Mutter kommt: Mama, es tut mir leid, aber morgen tue ich es wieder. Dann stimmt da etwas nicht, wenn es das sagt. Dann, das widerspricht sich. Entweder es tut ihm leid, das heißt, es will es auch nicht mehr tun. Oder wenn es sagt, ich tue es wieder, dann tut es ihm auch nicht leid. Darum, die Reue schließt den Vorsatz mit ein. Das ist die Frage 260. Was gehört notwendig zur Reue? Zur Reue gehört notwendig die Hoffnung auf Verzeihung und der gute Vorsatz. Hier kann man auch gegen die gute Reue sündigen, nämlich durch die Verzweiflung. Der Katechismus sagt hier als Erklärung: Judas hatte Reue, aber ohne Hoffnung. Judas hatte Reue. Er bereute, was er getan hat. Darum ging er ja zu den Pharisäern, zu den Hohenpriestern zurück. Er hat sogar ein Schuldbekenntnis abgelegt. Ich habe unschuldiges Blut verraten, sagt er. Nehmt das Geld zurück. Die wollten es nicht. Er wirft es in den Tempel. Ja. Also er hat Reue. Er bekennt seine Sünden und gibt seinen Sündenlohn zurück. Und trotzdem nutzt es ihm nichts. Warum? Weil seine Reue ohne Hoffnung ist. Ja, er verzweifelt. Er glaubt nicht daran, dass Gott ihm verzeihen kann. Und er verzweifelt an seinem eigenen Heil. Deshalb trieb es ihn zur Verzweiflung. Auch der größte Sünder darf und muss auf Verzeihung hoffen. Im Prophet Joel, 2. Kapitel: Bekehrt euch zum Herrn, eurem Gott, denn er ist gnädig und barmherzig, geduldig und voller Güte. Aus einer echten Reue wächst von selbst der gute Vorsatz. Er ist ein Zeichen einer guten Reue. Frage 261: Wann haben wir einen guten Vorsatz? Also wir haben gesehen, sich besinnen, die Sünde bereuen und sich bessern. Das ist der Vorsatz. Wann hat man einen guten Vorsatz? Wir haben einen guten Vorsatz, wenn wir uns vornehmen: erstens, wenigstens alle schweren Sünden und die nächste Gelegenheit zur Sünde zu fliehen. Da kommen wir nachher noch drauf zurück, was das ist, die nächste Gelegenheit zur Sünde. Zweitens, zu tun, was zu unserer Besserung notwendig ist. Drittens, schweren Schaden wieder gut machen. Also zum Vorsatz gehört, die schwere Sünde zu meiden und die Gelegenheit zur schweren Sünde zu meiden, alles zu tun, was nötig ist für die Besserung und schweren Schaden wieder gut machen. Zur Erklärung: Wer auch eine einzige Todsünde nicht fliehen will, hat keine echte Reue. Was fast sicher zur Todsünde führt, heißt nächste Gelegenheit. Alle schweren Sünden und die nächste Gelegenheit zur schweren Sünde muss man fliehen. Wenn der Wille nicht da ist, eine schwere Sünde zu meiden, dann ist auch keine Reue da. Wenn jemand sagt, ich beichte halt wieder, dann stimmt was nicht. Wenn jemand einfach so leichtfertig sagt, ich beichte halt wieder, dann ist da keine Reue da. Dann ist diese Beichte ungültig. Wenn ein Priester im Beichtstuhl merkt, dass der Beichtende keine Reue hat, oder wenn der Priester im Beichtstuhl verlangt, dass das und das geschehen muss, dass das ein oder andere geschehen muss, dass er die Sünde meidet und der Beichtende will das nicht, dann darf der Priester keine Absolution geben. Warum? Weil da keine Reue da ist. Dann ist keine Reue da. Was ist die nächste Gelegenheit? Es gibt einen Unterschied zwischen Gefahr zur Sünde und Gelegenheit zur Sünde. Gefahr zur Sünde, das ist etwas breiter. Das heißt, alles, was irgendwie Anleitung zur Sünde geben kann. Zum Beispiel eine schlechte Neigung, eine schlechte Gewohnheit, eine Person und so weiter. Gelegenheit oder schlechte Gelegenheit zur Sünde ist ein äußerer Umstand, der geeignet ist und anlockt zur Sünde. Hier kann man dann noch unterscheiden zwischen entfernte Gelegenheit und nächste Gelegenheit. Eine entfernte Gelegenheit zur Sünde, da ist die Gefahr gering und der Mensch fällt dabei normalerweise nicht in Sünde. Das heißt zum Beispiel ein Fest. Und beim Fest geht es normalerweise auch etwas fröhlich zu. Man trinkt ein bisschen mehr wie normal. Das heißt aber nicht gleich, dass man da sich betrinkt, bis man nicht mehr weiß, wo man steht. Das ist eine Gelegenheit zur Sünde. Aber in dem Sinne ist jeder Geburtstag und jedes Fest eine Gelegenheit zur Sünde. Aber eben keine nächste Gelegenheit zur Sünde, sondern normalerweise eine entfernte Gelegenheit zur Sünde. Die nächste Gelegenheit zur Sünde, das heißt, dass die Gefahr groß ist und es ist sehr wahrscheinlich, dass man sündigt. Das sind nächste Gelegenheiten. Nenn dann gleich noch ein paar Beispiele. Aber auch bei der nächsten Gelegenheit zur Sünde muss man nochmal unterscheiden in absolut und relativ. Denn was für den einen absolut eine nächste Gelegenheit zur Sünde ist, ist es für den anderen vielleicht nicht. So kann für einen Trinker eben ein Geburtstagsfest die nächste Gelegenheit zur Sünde sein, weil er sich da wieder betrinkt und er weiß das auch. Ja. Während es eben für einen anderen keine nächste Gelegenheit zur Sünde ist. Absolute nächste Gelegenheit zur Sünde, zum Beispiel, das heißt, es gilt für alle, Besuch von schlechten Häusern, ein sündiges Verhältnis mit einer anderen Person, schlechte Filme anschauen. Das sind Sachen, die man ganz deutlich nicht darf, die niemand darf, weil das direkte Gelegenheiten zur Sünde sind. Dann gibt es relative, eben der Umgang mit einer Person eines anderen Geschlechtes. Allerdings kann man das ja nicht ganz vermeiden. Und sicher auch für die Jugend, wenn die halt heiraten wollen, dann müssen die ja auch ein bisschen miteinander umgehen. Das ist ja nicht zu vermeiden und das ist eben eine relative, trotzdem nächste Gelegenheit zur Sünde. Braucht man aber nicht unbedingt zu meiden, weil sonst geht es ja nicht. Auch Lesen von Zeitungen oder Zeitschriften kann für den einen oder anderen nächste Gelegenheit zur Sünde sein. Wir sind nicht verpflichtet, die entfernte Gelegenheit zur Sünde zu meiden. Sonst müssten wir, wie der heilige Paulus sagt, die Welt verlassen. Dann dürften sie ja nirgends mehr hin. Dann müssten sie ja überall die Augen zumachen und blind durch die Stadt fahren, was aber dann zur nächsten Gelegenheit zur Sünde wird, weil sie dann jemand tot fahren. Und das sollten sie ja auch nicht. Eben also die entfernte Gelegenheit zur Sünde können wir nicht meiden. Das kann man nicht mal meiden, wenn man ins Kloster geht. Auch da gibt es noch immer Gelegenheit zur Sünde, dass man sich ärgert oder irgendwelche anderen Sachen. Wir müssen aber die nächste Gelegenheit meiden. Wenn jemand die nächste Gelegenheit zur Sünde nicht meiden will, wie gesagt, dann ist die Beichte ungültig. Und gleichzeitig ein Sakrileg, also selber noch einmal eine schwere Sünde. Es gibt aber auch nächste Gelegenheiten, die man nicht vermeiden kann, selbst wenn man es will. Was gibt es da für Beispiele? Zum Beispiel ein Arzt oder Krankenschwester. Die können den Beruf nicht aufgeben, weil sie manchmal mit Versuchungen zu kämpfen haben. Das geht ja nicht. Sonst gäbe es ja keine Ärzte und Krankenschwestern mehr. Die brauchen wir ja. Auch Freundschaft, Verlobung kann gefährlich sein, sind aber eben nächsten Gelegenheiten, die man nicht ganz vermeiden kann. Wenn man die nächste Gelegenheit nicht meiden kann, muss man Vorsichtsmaßnahmen ergreifen. Und hierzu sollte man dann den Beichtvater um Rat fragen. Vor allen Dingen muss man beten, ein regelmäßiges Gebetsleben, oft die Sakramente empfangen und immer wieder die gute Meinung, die sogenannte gute Meinung wiederholen. Das heißt, dass man nicht sündigen will und dass man alles Gute für Gott tun will. Es gibt's manchmal, dass Leute unverheiratet zusammenleben und dann zur Beichte kommen. Dann haben wir ein Problem. Und was ist das Problem? Solche Leute müssen normalerweise zuerst einmal auseinandergehen. Sonst können sie nicht beichten, weil sie leben in einem sündhaften Verhältnis. Jetzt sind das aber ältere Leute und die sagen, ja, wir haben ja nichts zusammen. Wir sind einfach zusammen, wir leben zusammen, wir haben zwei getrennte Zimmer, ist ja nichts dabei. Ist das erlaubt? Ist das erlaubt? Nein. Es kann sein, dass es für die Leute selber nicht einmal eine nächste Gelegenheit zur Sünde ist. Das ist möglich. Trotzdem ist es nicht erlaubt. Warum? Weil sie schweres Ärgernis geben. Was heißt Ärgernis geben? Das schlechte Beispiel. Wenn alte Leute unverheiratet zusammenleben können, dann sagen die jungen Leute, das können wir auch. Und das geht schief. Und darum ist das auch nicht möglich, dass auch ältere Leute einfach unverheiratet zusammenleben. Was ja heute manchmal ein bisschen Mode ist. Ja, abgesehen von den vielen, die sowieso unverheiratet zusammenleben. Das ist ein sündhaftes Verhältnis. Selbst wenn da an sich keine Sünden geschehen, dann bleibt das doch ein sündhaftes Verhältnis. Und das ist nicht immer ganz deutlich, nicht immer ganz einfach, das diesen Leuten deutlich zu machen. Noch eine letzte Frage für heute. Wie kann man kurz Reue und Vorsatz erwecken? Das ist das Gebet, das der Katechismus hier gibt. Das ist die Frage 262. O mein Gott, alle meine Sünden sind mir von ganzem Herzen leid, weil ich dich erzürnt und dafür Strafe verdient habe. Das ist die erste Stufe, nämlich die unvollkommene Reue. Besonders aber sind sie mir leid, weil ich dich, meinen besten Vater und größten Wohltäter, das höchste und liebenswürdigste Gut beleidigt habe. Das ist die zweite Stufe, das ist eben die vollkommene Reue. Ich nehme mir ernstlich vor, nicht mehr zu sündigen und mich wahrhaft zu bessern. Das ist der dritte Schritt, nämlich der Vorsatz mit einem wirklichen ernsten Vorsatz. Und dann ein Schlusspunkt sozusagen, o Gott, hilf mir dazu mit deiner Gnade. Gekreuzigter Heiland, sei mir armen Sünder gnädig. Also man vertraut dann in dieser Reue und in diesem Vorsatz nicht sich selber, sondern bittet Gott um seine Gnade. Und die Gnade brauchen wir immer, gerade auch zum Vorsatz und zur Reue. Dann kommen wir nächstes Mal zum Bekenntnis der Sünden.

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